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11: Genau, der euch begrüßt ganz herzlich zur neuen Schlager-Rallye Top 30, die Hitparade, die ihr mit euren Stimmen gewählt habt. Ihr habt zahlreich abgestimmt, das Ganze unter schlagerrallye.de. Jawohl, das ist schon wieder 2 Wochen her. Und jetzt verraten wir, was herausgekommen ist. Letzte Woche gab es 24 Schlager-Neuvorstellungen. Welche haben es denn in die Hitparade reingeschafft? Denn definitiv haben es ein paar hereingeschafft. Haha, wer wird verraten? Die komplette Top 30 und natürlich auch unsere volkstümliche Hitparade, das Bergecho, ist wieder mit an Bord. Gibt es eine neue Nummer 1? Das ist die große Frage. Wird verraten. Jetzt verrate ich erst einmal 2 Neueinsteiger ganz neu rein in die Hitparade. Sonja Liebing bleibt noch ein bisschen von 0 auf die 29 dank eurer Abstimmung. Und auch Vincent Groß und Tim Peters haben es im Duett geschafft. Ich frag für einen Freund ganz neu rein von 0 auf die 28. Die Schlagerrallye Top 30 und ich wünsche ganz, ganz viel Spaß in den nächsten beiden Stunden. Und mit ich meine ich mich, Michael Klein-Luttmar.
0: 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Platz 29. Ja,

0: Ihr habt sie wieder reingewählt, die Rotensteiner mit Ciao Ciao Amore in der vierten Wertungswoche von der 29 hoch auf die 27. Und er ist ganz neu rein, Tommy Steib, ich verbrenne mir nicht die Finger auf dieser Position.
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1: Unser Dauerbrenner drin geblieben, dank eurer Stimmen. Stefan Dietl mittlerweile in der 37. Wertungswoche. Ein Platz ging's nach unten, von der 24 auf die 25. Jetzt drei Neulinge hintereinander auf der 22. Wolfgang Petri, Morgengold, sein neuer Song hat's reingeschafft. Genau wie Pia Sophie, ein Kuss ohne Liebe. Und Andreas Martin hat es ebenfalls hereingeschafft, eng umschlungen, sein Titel. Ganz neu rein von 0 auf die 24.
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0: Herzbeat an der Seite von Annemarie Eilfeld, verlieb dich nicht in einem Heartbreaker, wieder reingewählt in der zweiten Wertungswoche. Ein Platz ging's nach oben, von der 22 auf die 21.
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0: ist jetzt angelangt in den Top 20, Top 20, die ihr gewählt habt und natürlich auch wieder wählen könnt. Immer samstags, immer dann, wenn die Schlager Rally Top 30 ausgestrahlt wird zum ersten Mal, dann ist der Abstimmungszeitraum von 0 bis 18 Uhr. Einfach mal reingehen ins Internet schlagerrally.de, dort abstimmen. Ihr könnt für 5 Songs abstimmen, das Ganze stündlich, wie gesagt, 0 bis 18 Uhr. Habt ihr zahlreich getan, vielen, vielen Dank. Und jetzt sind wir drin in der Top 20. Gerade eben gehört DJ Herzbeat und Annemarie Eilfeld, jetzt gibt's auch ein Duo, nämlich die Schlagerpiloten. Schuld war nur der Limoncello in der dritten Wertungswoche, übrigens auf der 20 stehen geblieben. Helene Fischer dann auf der 19, von der 15 ging's 4 Plätze nach unten, heute Nacht ihr aktueller Song. Und dann wieder Neulinge in der Schlagerrallye-Hitparade, die ihr gewählt habt. Das Duo Frankenexpress zwischen Himmel und Hölle ganz neu rein, von 0 auf die 18. Gehen wir also rein in die Top 20. Viel Spaß dabei bei den nächsten 3 Platzierungen. Hier sind das Duo Frankenexpress, Helene Fischer und die Schlagerpiloten.
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0: Das Duo Franken-Express, ganz neu rein, dank eurer Stimmen zwischen Himmel und Hölle auf die 18. Ja, und das war sie dann auch schon fast, die erste Stunde.
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0: mit Sigrid und Marina hereingestartet in die zweite Stunde eurer Schlager-Radio-Show, die Schlager-Rallye Top 30, wenn ich deinen Herzschlag spüre, übrigens auf der 14 sogar stehen geblieben.
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0: Die Ausgabe 1359 eurer Schlager-Rallye. Und jetzt angelangt auf der Position Nummer 13, die ihr dorthin gewählt habt. Der nächste Neueinsteiger in der heutigen Hitparade. Der zweithöchste Neueinsteiger soll sagen, ein einziger Neueinsteiger kommt nachher noch in den Top 10. Markus Wohlfahrt, Ex-Mann, Ex-Frontmann der Klostertaler Halle. Halleluja auf die Liebe, sein ganz neuer Song, neu rein auf die 13. Und dort standen sie in der letzten Wertungswoche, sind also ein Platz gestiegen. Die Blue Jeans, die Strandbar von Santa da Luz, mittlerweile auch schon in der 9. Wertungswoche, auch schon Dauerbrenner. Xandra Haag dann auf der 11, auch ein Platz gestiegen, von der 12 hoch. Du machst mir Gänsehaut in der 3. Wertungswoche. Und dann entern wir gleich die Top 10. Und natürlich machen wir auch noch einen Abstecher in unserer volkstümliche Hitparade, das Bergecho. Wer hat's denn geschafft von den 5 Neuvorstellungen und der Gipfelposition der Nummer 1, ja, auf den neuen Gipfel zu klettern, werden wir verraten. Viel Spaß auch in dieser zweiten Stunde Schlager-Rallye. Weiterhin mit mir, mit Michael Klein-Luttmer.
2: 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Neuer.

0: Alexander Haag, du machst mir Gänsehaut in der dritten Wertungswoche mit dabei. Und damit gehen wir rein in die Top 10. Und sie machen den Anfang. Die Nockies, 1 in der vierten Wertungswoche. Von der 6 runter auf die 10.
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1: Rockige Musik in der Schlagerrallye, na klar, kann nur einer sein. Matthias Reim und die Sterne lügen. Von der 10 ging's 2 Plätze nach oben auf die 8.
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1: Und vorher gehört auf der 9 Uta Bresan auch 2 Plätze nach oben. Von der 11 auf die 9, die Liebe hat dich auserwählt. Mittlerweile in der 5. Wertungswoche. Gleich kommt er, oder soll ich sagen, kommen sie, die höchsten Neueinsteiger. Natürlich, sie haben es hereingeschafft. Graziano und Sunrise. Una Notte Italiana, ganz neu rein von 0 auf die 6, damit die höchsten Neueinsteiger. Und gleich hinterher auf der 5, André Busse, ich habe es dir doch gesagt, in der 6. Wertungswoche mittlerweile in der Hitparade auf der 5 stehen geblieben. 5 Plätze nach oben ging es dann von der 9 auf die 4 für eine ehemalige Spitzenreiterin, denn sie stand schon ganz, ganz oben, Kerstin Ott. Tausendmal nein, in der 4. Wertungswoche ist sie mit dabei. Und beginnen tun wir mit ihm, mit Wolfgang Ziegler auf der 7, das Beste an mir. In der 2. Wertungswoche ein Platz gestiegen. Tja, und dann gibt's gleich noch unsere kleine volkstümliche Hitparade, das Bergecho. Aber erst jetzt hintereinander Kerstin Ott, André Busse, Graziano und Sunrise. Und hier ist Wolfgang Ziegler.
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0: Sie stand schon ganz, ganz oben. In der ersten Wertungswoche hat sie es nämlich direkt von 0 auf die 1 geschafft. Kerstin Ott und 1000 Mal Nein. Sie ist immer noch drin in der Hitparade, mittlerweile in der vierten Wertungswoche. Und jetzt steht sie aktuell auf Platz Nummer 4. Tja, und damit gehen wir ganz kurz raus aus der Schlager-Hitparade. Bevor wir gleich zu den Treppchenpositionen kommen, machen wir erst den Abstecher in unsere kleine volkstümliche Hitparade.
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0: Jawohl, denn Woche für Woche stellen wir euch neue volkstümliche Songs vor und ihr könnt die in unsere kleine volkstümliche Hitparade ganz oben auf die Pole Position wählen. Genau, das habt ihr wieder getan und wählen konntet ihr aus der alten Nummer 1 Florian Fesel, die Eude Uhr vom Großvater. Er war ganz neu rein auf die 1 und gegen ihn angetreten sind Petra Böck mit Schutzengel, die Fetzgen aus dem Zillertal mit Sexy Hexy Lady, die Mountain Crew mit Amsterdam, die Fashbänkler und Kleines Lied sowie Dana Pelizaios mit ihrem Titel Bedienung. Es ist ja auch bald wieder Oktoberfestzeit. Da muss man auch immer wieder mal die Bedienung rufen. Genau. Ja, und das habt ihr auch zahlreich getan. Also nicht nur gerufen, sondern auch geklickt. Und das Ganze für Dana Pelizaios, denn sie ist die neue volkstümliche Nummer 1. Bedienung steht ganz oben auf dem Gipfel der volkstümlichen Hitparade. Und den Song werden wir jetzt hören. Hier ist eure und unsere neue volkstümliche Nummer 1.

0: Sie hat es nach ganz, ganz oben geschafft. Auf dem Volksmusikgipfel Dana Pelizaios macht einen Abstecher in die volkstümliche Musikszene und landete gleich auf Platz Nummer 1. Na klar, sie kann ja so wunderbar nach der Bedienung rufen, hat sie dann auch getan.
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0: Und ihr habt zahlreich für sie abgestimmt, könnt das natürlich weiterhin tun, wenn ihr ins Internet geht, unter schlagerrallye.de, dort auf Hitparade klickt. Und dann seid ihr bei der heutigen Ausgabe und da gibt es natürlich auch das Abstimmungsformular für unsere volkstümliche Hitparade. Immer samstags bei der Erstausstrahlung der Top 30 von 0 bis 18 Uhr, das ist der Abstimmungszeitraum. Und damit gehen wir zurück, natürlich in unsere Schlager-Hitparade und kommen jetzt zu der Top 3, zu den Treppchenpositionen. Zweimalig hat sich da so nicht viel getan. Zwei Songs sind in der Top 3 drin geblieben, einer wieder reingerutscht. Graziano nämlich, wir hören ihn heute zum zweiten Mal, vorhin mit Sunrise, jetzt als Solokünstler. Neue Liebe, neues Glück, in der 7. Wertungswoche ganz neu, nein, nicht ganz neu, von der 4 hoch auf die 3. Und drin geblieben, ebenfalls ein Platz gestiegen, Sophia Venus, nach Regen folgt Sonne, in der 7. Wertungswoche auf der Silberposition. Die zwei Songs gibt's jetzt und dann verraten wir, wer denn auf der Pole Position steht. Aber erst Sophia Venus und hier ist Graziano.
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0: Sie bewegt sich wieder nach oben. Nach Regen folgt Sonne, Sophia, Venus auf der Silberposition. In der 7. Wertungswoche ist sie mittlerweile dabei. Und das war sie, die 1359. Ausgabe eurer Schlager-Radio-Show, die Schlager-Rallye, heute wieder mit der Top 30. Noch einmal, unsere Homepage möchte ich euch ans Herz legen, schlagerrallye.de, dort auf Hitparade klicken, dann seid ihr bei der heutigen Ausgabe. Ansonsten, unsere Social-Media-Kanäle sind auch sehr gerne für euch da. Folgt uns auf Facebook, einfach Schlagerrallye eingeben, oder aber Instagram, da erfahrt ihr sowieso ganz viel Neues immer. Jawohl, da gibt es auch wunderbare Videos, da könnt ihr mich dann auch mal sozusagen in persona bewundern oder ertragen, genau, ja, richtig, also Instagram Rally Schlager dort eingeben und dann seid ihr bei uns und dann erfahrt ihr auch immer das Neueste, zum Beispiel auch den Schlager der Woche, den wir ja zusammen mit dem Deutschen Musikradio auch präsentieren werden. Also schlagerrally.de oder aber Facebook Schlagerrally und Rally Schlager auf Instagram. Jetzt noch eure Nummer 1. Wer ist es denn? Ich darf sagen, der Song ist schon zum dritten Mal dabei, also dritte Wertungswoche. Und in der letzten Wertungswoche stand sie auch ganz, ganz oben und deswegen ist es die alte Nummer 1. Francine Jordi, nur für eine Sommernacht. Ihr habt sie wieder nach oben gewählt. Ja, und das war sie dann, die Schlager-Rallye für heute. Ich bedanke mich fürs Zuhören, würde mich natürlich freuen, wenn ihr auch das nächste Mal wieder einschalten würdet. Zum Beispiel nächste Woche dann die Schlager-Rallye mit dem neuen Ohrenfutter. Die neue Ausgabe der Top 30 gibt's dann in 2 Wochen. Ich freue mich auf euch, tut mir noch einen Gefallen. Bleibt oder werdet gesund. Michael Klein-Luttmer sagt Tschüssikowski.
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0: So, es geht los mit eurer Weekend Show und da hört ihr gleich das hier aus den 90ern. Und zwar diesen Song hier. If you wanna be my lover. Ja, für mehr gute Laune am Samstagmorgen, oder? Die Warner Babe, die Spice Girls gleich in euren Ohren und der kommt auch noch. Wir machen mal Platz für die ganz großen Gefühle. Ordinary, Alex Warren gleich auch in eurem Radio. Es ist genau 10 Uhr.
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2: Im Studio Tom Husse, schönen guten Morgen. Mit Hochdruck fahndet die Polizei nach einem 48-Jährigen, der für die Anschläge auf Umspannwerke in Deutschland verantwortlich sein soll. Die Wohnung des Mannes in Gevelsberg bei Wuppertal wurde bereits durchsucht. Dabei wurde unter anderem Sprengstoff gefunden. Es gibt mehrere Bekennerschreiben, dazu NRW-Innenminister Reul.
3: Eines der Schreiben enthält sehr genaue technische Details zu der verwandelten Konstruktion, zu den Materialien. So detailliert, dass wir davon ausgehen müssen, dass der Verfasser womöglich etwas mit den Taten zu tun hat. Stand jetzt bewerten wir die Briefe als authentisch.
2: Als Motiv wird der Kampf gegen fossile Energieträger genannt. Wer bei DAZN früher mal saftige Preiserhöhungen schlucken musste, bekommt womöglich Geld zurück. Die Verbraucherzentrale klagt aktuell gegen den Sportstreaming-Dienst. Jetzt gab es die mündliche Verhandlung. Mia Hehn hat die Details.
4: Konkret geht es um Preiserhöhungen 2021 und 2022. Da hatte DAZN die Preise in laufenden Verträgen ohne Zustimmung der Kunden teils verdoppelt. Das halten die Verbraucherschützer für unzulässig. Online kann man jetzt prüfen, ob man mitmachen kann und sich dann noch der Sammelklage anschließen. Ist die Klage erfolgreich, gibt's Geld zurück. Und zwar automatisch, ohne nochmal vor Gericht zu müssen.
2: VW-Betriebsrat und IG Metall zeigen sich vorsichtig erleichtert über die Sparpläne beim Autobauer. Eine Eskalation sei erstmal verhindert. Der Aufsichtsrat hatte die Pläne abgenickt. Weltweit sollen 50.000 Jobs wegfallen. Werksschließungen wurden aber nicht beschlossen. In Thüringen fällt das BSW weiter auseinander. 10 weitere Abgeordnete wollen die Wagenknecht-Partei und Fraktion verlassen, darunter alle 3 Minister. Vorausgegangen war ein Streit mit der Bundesspitze. Die Regierung soll fortgesetzt werden, sagt CDU-Ministerpräsident Vogt. Bisher bestand sie aus CDU, SPD und BSW. Der VfB Stuttgart hat seine Pleite in der Bundesliga-Partie gegen die Bayern wieder gut gemacht. Am Abend stand das erste Heimspiel der Saison gegen Köln an und da gab es einen 4:1-Sieg.
1: Das Wetter.
5: Sonne und Wolken gibt es gerade. Ab und zu ist auch mal ein Schauer drin. An der Küste kann es dazu Sturmböen geben. Im Laufe des Tages wird es insgesamt trockener und freundlicher. Die Höchstwerte liegen zwischen 18 und 28 Grad. Morgen bleibt es meist sonnig, mit ein paar Wolken und trocken. Maximal werden es bis 29 Grad.
0: Ja, vielen Dank euch beiden. Und man merkt so langsam, es wird Herbst, oder?
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0: Und er wünscht euch einen wunderschönen guten Morgen. Cool, dass ihr wieder alle dabei seid und es einrichten konntet. Ja, wir feiern heute was ganz Besonderes. Oder eher gesagt, die Amerikaner feiern heute kommt zu irgendetwas zu spät Tag. Warum hat man das gemacht? Man wollte mal den Arbeitgebern beibringen, dass es ja auch ohne uns funktioniert. Nur, wenn ich jetzt zu spät gekommen wäre, würde es dann so hier gerade klingen. Ja, doof, oder? Also, mal gut, dass ich heute Morgen nicht zu spät bin und ihr auch pünktlich da seid.
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0: Naja, sie hat es ja gerade so schön gesungen. Sie ist schon auch die Nina Chuba. Fucked up. Zusammen mit Mako. Wir sind im geilsten Teil der Woche. Und hier ist sie, eure Weekend-Show, wie jeden Samstag. Mit allem, was ihr für dieses Wochenende braucht. Ja, ich bringe wieder alles mit. Bin bestens vorbereitet. Was heißt, ich bringe alles mit? Natürlich mache ich euch auch an diesem Samstag wieder ein kleines Stück schlauer. Also nur ein kleines Stück. Ne? Erwartet nicht zu viel von mir. Es ist Wochenende. Auch ich bin so ein bisschen im Wochenendmodus. Aber ich mache euch ein bisschen schlauer mit dem Klugscheißerwissen. Album der Woche habe ich für euch wieder am Start. Natürlich bringe ich neue Musik mit, wo ich meine, die gehört vorgestellt. Dann werden wir heute über ein ganz, ganz tolles Thema sprechen, wo ihr wieder gefragt seid, eure Meinung. Und wir werden heute über Top 5 oder über die Top 5 der unnötigsten Essen sprechen. Also wo ich finde, das Essen wurde erfunden, total unnötig, braucht kein Mensch. Und ich habe mir ein paar Innovationen überlegt. Und welche innovativen Innovationen ich mir da ausgedacht habe, das erfahrt ihr später hier bei mir. Und klar, wir werden heute wieder ein ernstes Thema durchsprechen, nämlich es gibt eine Umfrage, eine aktuelle Umfrage zur Kinderarmut in Deutschland. Was die zutage fördert und warum gerade jetzt auch die Politik gefordert ist, darüber sprechen wir auch später hier in eurer Weekend-Show. Und ihr wisst ja, ich bin die heitere und durchaus beliebte Stegreif-Sendung zum Quatschen, Grüßen, Gratulieren, Schwatze, Blöden oder einfach nur fröhlich sein. Und natürlich, interaktives Geschehen ist gern gesehen, gern genommen. Ihr könnt eingreifen in die Show. Macht es euch ganz einfach, nämlich so.
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0: Das ist sie, die Nummer ins Glück. Und ihr wisst ja, hier antwortet noch der Moderator höchstpersönlich. Ihr lehnt euch zurück, ich schmeiß den Laden. Jetzt mit Musik von Kygo zusammen Conrad. It's Firestone hier in eurer Weekend Show.

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10.21 Uhr, hier ist eure Weekend-Show an diesem Samstag. So, ich habe Post bekommen über die beliebt und bekannte WhatsApp-Nummer 05136 80 23 835. Zum einen von der Eli und zum einen von dem lieben Matze, der gerade in Dänemark seine Tochter besucht. Und was vereint diese beiden Nachrichten? Nämlich eins, sie schreiben mir gerade, dass sie am Frühstücken sind. Also ich weiß, ich wollte mich damit neidisch machen. Leider fehlgeschlagen, weil ich bin natürlich gut gestärkt in diese Sendung gegangen. Ich habe schon im Vorfeld gefrühstückt, gab ein bisschen Toast mit Wurst, also zwei Scheiben Toast. Das eine war mit Kochschinken belegt, falls es euch interessiert, und das andere war Geflügelwurst. Mag ich übrigens sehr gerne, aber darüber wollen wir heute gar nicht reden. Natürlich wollen wir heute wieder mal ein Thema der Show reden, und das ist heute, Achtung, was sind eigentlich so die schlechtesten Anmachsprüche, die ihr so kennt? Ja, irgendwann hat man ja uns Männern beim Daten oder auch beim Kennenlernen in die DNA gelegt, dass wir den ersten Schritt machen sollen, und das womöglich mit einem richtig coolen Move. Geiler Anmachspruch, damit wir bei der Dame dann auch gleich punkten. Und dieser erste Move, ja, der kann ja ganz schnell in die Hose gehen, ne? Falscher Spruch und du bist raus. Und deswegen hilft sich ja auch heute mal wieder die Weekend Show, ne? Untereinander die Community. Also was sind so die schlechtesten Anmachsprüche, die ihr so kennt, die ihr, wo ihr auch sagt, bloß nicht machen. Mit viel Glück kommt da eine Ohrfeige vorbei. Gerne reinschicken, 05136 80 23 835. Also was sind so die absurdesten, blödesten Anmachsprüche, die vielleicht auch schon Bart haben, weil sie so alt sind, wie der zum Beispiel hier. Der Himmel muss geweint haben, als du geboren wurdest, weil er seinen schönsten Stern verlor. Alter Schwede, auf der Schleimspur kannst du ausrutschen. Also, ich suche heute mit euch gemeinsam die schlechtesten Anmachsprüche. Gerne reinschicken per WhatsApp. Ich bin schon wirklich aber sowas von gespannt, ja?

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1: Und er sagt herzlich willkommen und guten Morgen zu Dirks kleiner Flirtschule. Ja, heute Morgen eure Nachrichten, also ihr helft ja die Community, denn wir suchen die schlechtesten Anmachsprüche, die, mit denen man die Frauen gleich in die Flucht schlägt. Und ich bin schon erstaunt darüber, ich habe schon so viele Nachrichten bekommen und dass sich auch viele Frauen melden. Und da denke ich mir immer, meine Güte, was ihr euch alles gefallen lassen müsst. Männer, echt, Message raus an euch, reißt euch mal zusammen. Weil hier von Heike Utz zum Beispiel, hast du Rum dabei? Nee? Dann müssen wir Rum machen. Oder der hier von Dani Pap kam rein. Hey, ich bin vom ADAC und würde dich jetzt gerne abschleppen. Oh, es wird immer schlechter. Sehr geil. Oder von Werner Huber. Deine Augen passen prima zu meiner Bettwäsche. Habt ihr auch noch so schlechtes Material liegen? Gerne herschicken. 0513 0536 8023 835. Ihr wisst ja, Sprache oder Text. Es geht beides. Jetzt in euren Ohren K7.

ich glaube, das ist so ein Song, den kannst du auch noch mit 18er Tür auf dem Kessel mitsingen, ne? Heidi ho. Jetzt kommt noch ein schlechter Schüttelreim. Heidi ho, hier ist die Weekend Show, die macht eure Ohren froh. Ich glaube, ich habe heute Nacht wieder auf der Witzekiste geschlafen. 10.35 Uhr, einen wunderschönen guten Morgen. Danke an Sarah. Sarah, sie kommt aus Emden, sitzt gerade zu Hause auf ihrem Fahrrad, so ein Endlos-Fahrrad, und macht ihr morgendliches Workout und freut sich, dass sie dabei nebenher in den Ohren ihre Kopfhörer hat und die Show laufen lässt und sagt danke für die geile Mucke. Sehr gerne. Sport können wir natürlich auch hier in der Weekend Show. Absolut kein Thema. Wir machen es so anders. Ich erzähle ein bisschen was. Und zwar über die erste Fußball-Bundesliga. Gestern Abend gestartet der zweite Spieltag. VfB Stuttgart. Ja, haben zu Hause gespielt gegen die Kölner und haben 4:1 gewonnen. Wir schauen nochmal. Heute Nachmittag 15.30 Uhr wird auch ein bisschen was angepfiffen. Zum einen TSG Hoffenheim zu Hause gegen die Dortmunder. Bayer Leverkusen bekommt es mit Union Berlin zu tun. Borussia Mönchengladbach hat Gäste aus Elversberg. Werder Bremen zu Hause gegen RB Leipzig. Und dann die letzte Partie am Nachmittag SC Paderborn gegen SC Freiburg. Topspiel des Tages heute Abend 18.30 Uhr. Die Schalker zu Hause gegen Bayern München. Und dann morgen wird natürlich auch ein bisschen gekickt. Um 15.30 Uhr spielen dann der Hamburger SV gegen Mainz 05 und die letzte Partie vom zweiten Spieltag bestreiten Eintracht Frankfurt gegen FC Augsburg. Anpfiff für dieses Spiel wäre dann um 17.30 Uhr.

0: nicht Martin.
1: Das erzählt bloß nicht jeden, du.
0: Nee.
1: Glaubt da nur jemand.
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Oh, 10.44 Minuten. Die Weekend Show läuft bei euch und ich möchte euch gerne mal eine Nachricht vorlesen, die mich per WhatsApp vor einigen Wochen schon erreicht hat. Kommt von Tanja. Tanja ist zu Hause und zwar in Bonn und sie hat seit langem mal wieder einen Serienmarathon hingelegt und einfach mal an einem Wochenende ihre Lieblingsserie von früher durchgesüchtet. Also sie hat zwischendurch mal geschlafen, aber das war auch das höchste aller Gefühle. Und dabei ist ihr aufgefallen, dass der Titelsong aus dieser Serie nirgendwo läuft. Und es geht um Power of Three und der Song heißt How Soon Is Now. Ja, jedoch, ich habe mal ein bisschen recherchiert, Power of Three ist ein fiktiver Gruppenname, der auf Spotify oder anderen Streamingdiensten oder Plattformen genutzt wird für das Cover von How Soon Is Now. Für alle, die es wissen wollen, das Original kommt übrigens aus dem Jahr 1985 von The Smith. Und das wird halt verwendet. Diese spezifische Version wurde von der Band Love...

Musik bestimmen. Nummer 1 Glück 05136 80 23 835. Und wie gesagt, vielleicht ziehe ich euch und ihr dürft dann schon nächste Woche einen Song zurück ins Radio holen, den ihr wirklich nirgendwo mehr hört. Jetzt aber, how soon is now, Love Spy.

0: Tja, gleich verabschieden wir mal richtig den Sommer 2026 mit Musik von Hein und Klein. Summer, stay tuned.
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0: Und das gibt's auf der anderen Seite der Nachrichten.
1: Ich find dich scheiße, so scheiße.
0: Der Kult aus den 90er mit Tic-Tac-Toe. Ich find dich scheiße. Und aus der Gute-Laune-Abteilung 24K-Magic, das ist Bruno Mars. 11 Uhr durch haben wir's.
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3: Im Studio Tom Husse, schönen guten Morgen. Mit Hochdruck fahndet die Polizei nach einem 48-Jährigen, der für die Anschläge auf Umspannwerke in Deutschland verantwortlich sein soll. Die Wohnung des Mannes in Gevelsberg bei Wuppertal wurde bereits durchsucht. Dabei wurde unter anderem Sprengstoff gefunden. Es gibt mehrere Bekennerschreiben, dazu NRW-Innenminister Reul.
4: Eines der Schreiben enthält sehr genaue technische Details zu der verwandelten Konstruktion, zu den Materialien. So detailliert, dass wir davon ausgehen müssen, dass der Verfasser womöglich etwas mit den Taten zu tun hat. Stand jetzt bewerten wir die Briefe als authentisch.
3: Als Motiv wird der Kampf gegen fossile Energieträger genannt. Wer bei DAZN früher mal saftige Preiserhöhungen schlucken musste, bekommt womöglich Geld zurück. Die Verbraucherzentrale klagt aktuell gegen den Sportstreaming-Dienst. Jetzt gab es die mündliche Verhandlung. Mia Hehn hat die Details.
5: Konkret geht es um Preiserhöhungen 2021 und 2022. Da hatte DAZN die Preise in laufenden Verträgen ohne Zustimmung der Kunden teils verdoppelt. Das halten die Verbraucherschützer für unzulässig. Online kann man jetzt prüfen, ob man mitmachen kann und sich dann noch der Sammelklage anschließen. Ist die Klage erfolgreich, gibt's Geld zurück. Und zwar automatisch, ohne nochmal vor Gericht zu müssen.
3: VW-Betriebsrat und IG Metall zeigen sich vorsichtig erleichtert über die Sparpläne beim Autobauer. Eine Eskalation sei erstmal verhindert. Der Aufsichtsrat hatte die Pläne abgenickt. Weltweit sollen 50.000 Jobs wegfallen. Werkschließungen wurden aber nicht beschlossen. In Thüringen fällt das BSW weiter auseinander. 10 weitere Abgeordnete wollen die Wagenknecht-Partei und Fraktion verlassen, darunter alle 3 Minister. Vorausgegangen war ein Streit mit der Bundesspitze. Die Regierung soll fortgesetzt werden, sagt CDU-Ministerpräsident Vogt. Bisher bestand sie aus CDU, SPD und BSW. Der VfB Stuttgart hat seine Pleite in der Bundesliga-Partie gegen die Bayern wieder gut gemacht. Am Abend stand das erste Heimspiel der Saison gegen Köln an und da gab es einen 4:1-Sieg.
6: Das Wetter. Wolkig und stellenweise nass ist es gerade noch. Vor allem südlich der Donau gibt es noch Regen. Richtung Mittag wird das weniger. Dann lockert es öfter auf und es bleibt meist trocken. Nur im Norden kann vereinzelt noch ein Schauer runterkommen. Dazu werden es heute 18 bis 28 Grad. An der Küste sind auch Sturmböen drin. Morgen dann meist sonnig und trocken, maximal bis 29 Grad.
0: Danke euch beiden. Nur mit 28 Grad kann man aber arbeiten, oder?
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0: Tag zusammen und jetzt kommen wir mal zum ernsten Thema. Ich meine, wir leben in Deutschland und eigentlich sollte es gar kein Thema sein, nämlich Kinderarmut. Es gibt eine aktuelle Forsa-Umfrage zum Thema Kinderarmut. Was da herausgekommen ist und was ich auf jeden Fall dringend ändern muss, klären wir gleich hier bei mir in der Show in gut 8 Minuten.
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0: Ed Sheeran, 11 Uhr und 12 Minuten. Strom, Lebensmittel, Heizen, ja. Die Alltagskosten hierzulande steigen aktuell stetig und besonders davon betroffen sind Familien und natürlich auch Kinder. Die geplanten Sozialkürzungen seitens der Bundesregierung drohen die Situation für viele aber noch zu verschlimmern. Save the Children Deutschland hat eine aktuelle Forsa-Umfrage zum Thema Kinderarmut und finanzielle Sorgen von Familien durchgeführt und wollte von Eltern wissen, was sie sich von der Politik wünschen, um etwas entlastet zu werden. Über die Ergebnisse will ich jetzt sprechen, und zwar mit Erik Großhaus von Save the Children. Hi.
1: Hallo.
0: Was sind denn nun die Erkenntnisse aus dieser Befragung zur finanziellen Situation von Familien hierzulande?
1: Die gestiegenen finanziellen Belastungen gerade für Familien in den letzten Jahren, die bilden sich auch in unserer Umfrage ab, und Eltern merken das im Alltag immer mehr. Ausgaben für Dinge, die über das Notwendigste hinausgehen, aber eigentlich zu einem normalen Familienleben dazugehören, kann sich jedes fünfte Elternteil nicht mehr leisten. Insgesamt herrscht Einigkeit darüber, dass mehr für Familien getan werden muss, und das finden auch Eltern, die selbst kaum finanzielle Sorgen haben. Über 80% der Befragten fordern mehr Anstrengungen der Bundesregierung gegen Kinderarmut.
0: Okay, nun frage ich mich, können Eltern überhaupt noch entspannt irgendwie in die Zukunft blicken?
1: Mehr als ein Viertel der befragten Eltern mit minderjährigen Kindern, die blicken eher sorgenvoll als optimistisch in ihre finanzielle Zukunft. Ja. Das ist etwas mehr als im letzten Jahr und deutlich mehr als noch vor 1,5 Jahren. 27% der Eltern machen sich momentan große oder sogar sehr große Sorgen, künftig die Grundbedürfnisse der Familie nicht mehr oder nicht mehr ausreichend decken zu können. Und die größten Sorgen bestehen bei den Familien mit geringem Einkommen und bei Alleinerziehenden. Wir bei Save the Children finden das alarmierend, und es sollte auch die Politik zum Nachdenken bringen.
0: Das denke ich aber auch. Was sind denn jetzt die konkreten Folgen für Kinder, in deren Familien finanzielle Sorgen bestehen?
1: Viele Kinder müssen auf Dinge verzichten, die für Gleichaltrige in Deutschland oft total selbstverständlich sind. Zum Beispiel gesunde Ernährung, neue Kleidung oder Hobbys. Für etwa 21% der Befragten sind Dinge wie neue Möbel, Ausflüge, Restaurantbesuche oder Urlaube eher nicht oder auf keinen Fall drin. Das hat natürlich Auswirkungen auf die Chancengleichheit und die soziale Teilhabe der betroffenen Kinder. Mhm. Und das sorgt auch für Stress und emotionale Belastungen für Kinder und Familien.
0: Das denke ich aber auch sehr, sehr traurig. Was muss denn jetzt, ich sag mal, die Politik konkret tun, um, ich sag mal, Familien zu entlasten?
1: Ja, 83% der Befragten unserer Umfrage sind der Ansicht, dass die derzeitigen Pläne der Bundesregierung nicht ausreichen, um Kinderarmut wirksam zu bekämpfen. Und bei Save the Children sagen wir, da haben sie natürlich nicht Unrecht, denn die Bundesregierung plant zum Beispiel auch Sozialkürzungen, die Lage sogar noch weiter verschlechtern würde. Und eine richtige Antwort, wie sie mit der hohen Kinderarmut umgehen will, hat die Regierung auch noch nicht geliefert.
0: Gibt es denn jetzt irgendwas, womit man entlasten kann?
1: Ja, zum einen müssten unbedingt die geplanten Kürzungen im sozialen Bereich abgewendet werden. Wohngeld oder Unterhaltsvorschuss sind für so viele Familien mit geringem Einkommen so wichtig, um den Alltag überhaupt noch finanziell bestreiten zu können, dass Kürzungen hier ein enormer Rückschlag wären. Und das Ziel bei uns ist eine echte Kindergrundsicherung. Ganz wichtig wäre auch eine umfassende nationale Strategie gegen Kinderarmut, mit gezielten Maßnahmen für Teilhabe, Bildung und soziale Sicherheit. Dazu müssten Bund, Länder und Kommunen ganz eng zusammenarbeiten und das Thema natürlich auch priorisieren.
0: Okay, Erik Großhaus von Save the Children. Ich sage vielen Dank für die ganzen Infos.
1: Vielen Dank.
0: Ja, die explodierenden Lebenszeit

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0: Richtig.
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kommen wir mal von John Newman zu Clementine Douglas. Die hat sich ja, ich sag mal, in den letzten Jahren zu einer der bekanntesten Stimmen der Dance-Musikszene entwickelt. Hier mal, ich sag mal, zwei klare Beispiele von ihr. Das Teil kennt ihr alle auch aus meiner Show Blessing zusammen mit Calvin Harris. Aber auch das habt ihr noch im Ohr wahrscheinlich. Zusammen mit Sonny Fodera. Tell me. Ja, Douglas war übrigens bereits schon zweimal für die Brit Awards nominiert, hat sich zunehmend vom Bereich der Gastsängerin, ja, ich würde mal sagen, zu einer eigenständigen Rolle als Songwriterin, Produzentin und Künstlerin entwickelt. Sie hat an Hits für Künstler wie zum Beispiel Jesse Ware, Joya Smith, Wizkid, Melanie C, Magic Jordan oder auch Paloma Faith mitgewirkt. Mit Trust, einer selbstgeschriebenen, selbstproduzierten und auch selbstgesungenen neuen Single, geht Douglas jetzt einen Schritt weiter in ihrem, ich sage mal, eigenen Künstlerprojekt. Der Track wurde klar für die Tanzfläche konzipiert, ohne dabei seine emotionale Schärfe einzubüßen. Er kombiniert, ich sag mal, ein klangvolles Klavier, scharfe Hi-Hats und Bläser mit Douglas' unverwechselbaren Gesang und nutzt die Ängste des modernen Datings als Spannung unter dem clubtauglichen Beat. Neue Musik jetzt hier in der Weekend Show. Hier ist Clementine Douglas mit Trust.

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1: Tja, und er gibt heute Tipps. Nein, ihr gebt Tipps, liebe Männer, damit er beim Ansprechen einer Frau keine Fehler macht. Was sind so die schlechtesten Anmachsprüche, die ihr so kennt? Wie zum Beispiel hier: Hey, sind deine Eltern Architekten? Du bist so gut gebaut. Das hat mir Charlie reingeschickt unter der 051 386 23 835. Alex Voss ist am Start. Ich habe mein Bett in mein Bett geschissen. Kann ich bei dir schlafen? Also kein Wunder, dass das nichts wird, oder? Oder hier von Philipp Volante im Kam rein: Hast du eine Unfallversicherung? Auf die Frage dann warum: Du hast mir eine Beule in der Hose gemacht. Oder hier, der kam von Hans-Rudi Brandenberger rein: Ich schreibe ein Telefonbuch, deine Nummer fehlt noch. Ja, kein Wunder, wenn ihr abgewiesen werdet. Oder Holger Bernd: Hast du Wasser in den Beinen? Auf die Frage warum: Naja, meine Wünscheroute schlägt aus.

da muss man zweimal hinhören, weil man denkt, das ist ein Teil aus den 80ern. Nein, erschien im Jahr 1994 und zwar Roxette, Sleeping in My Car. Herzlich willkommen, eure Weekend-Shows hier. Wir schauen mal auf die Uhr gemeinsam, oder? Was haltet ihr davon? 11.35 Uhr, das ist so eine Zeit, wo ich sagen würde, komm, lass uns mal gucken, was in den Charts eigentlich diese Woche so passiert ist. Gestern rausgekommen, so sehen sie aus, die Top 5 in den Albumcharts. Mastodon, Marrow Deep, neu auf der 5, auf der 4, Neueinsteiger in den Albumcharts. Tiavo mit Hotel Tiavo. Dann auf der 3, gefallen von der 2, sind die Stray Kids mit This and That. The Warning, Everything's Fallen, neu auf die 2. Und dann haben wir auch einen direkten Einstieg.

0: Einstieg auf die 1 Albumcharts. Das ist nämlich Alex Warren, seine Platte White Child. Und dann schwenken wir rüber in die Singlecharts und gucken mal, was sich da diese Woche getan hat.
1: Platz 5.
0: Ja, zurück in den Top 5 sind Tempest City mit Self Away. Der Song thematisiert ja den inneren Konflikt zwischen emotionaler Sehnsucht, rationalem Überdenken in einer Beziehung, in der man trotz fehlender Zukunft doch irgendwie den Moment genießt.
1: Platz 4.
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0: Diese Woche ist er nur Vierter der Sido und verliert 2 Plätze. 2 Wochen nach dem Release von Issa hat Sido eine Live-Version des Songs mit seinem eigenen Fleisch und Blut veröffentlicht, während Rashid das Ganze auf Drums begleitet. Rap-Bo bei der neuen Version nicht nur am Ende, sondern liefert auch im Background die Vocals gleich mal mit dazu. Die Plätze 3, 2 und 1 gibt's natürlich gleich hier bei mir in der Weekend Show. Jetzt aber Martin, hier ist er mit Seth Holiday.
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0: man halt einfach relativ schnell gesehen hat, was für außergewöhnliche Fähigkeiten er hat. Und ich will ihn jetzt auch nicht zu viel loben, weil er weiß, dass ich eher einer bin, der versucht, dass er mit beiden Boden auf den Füßen ist.
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Tja, ich wünsche mir jetzt mal eine EFO 47. Huh, klappt sogar. Es ist EFO 47, hier ist der geilste Teil der Woche mit eurer Weekend-Show. Und ich habe Schulden bei euch und ihr wisst ja, ich löse das immer sehr gerne auf. Ich will sie einlösen, meine Schulden. Und die Schulden sind was? Genau, die offiziellen Top 3 der deutschen Single-Charts. Wir schauen mal rein, was sich da so

0: More Money, More Haters, es sind Summer Jam und Shirin David, können ihre Position behaupten zur Vorwoche. Shirin David beschwert sich über ihre eigene Netflix-Doku, war ja mit vielem in diesem Ding nicht einverstanden. Es war sogar so schlimm, dass David überlegt hat, die Doku von Netflix einfach mal eben zurückzukaufen.
1: Platz 2.
0: Von der 4 geht es hoch auf die 2 von für Who Girl, Email Angel und Ultranate, Moving to the Sun. Email Angel, ja, das ist so eine Musikproduzentin für Deep House, Sängerin und eine Reiki-Meisterin. Zu ihren weiteren bekannten Veröffentlichungen gehören Titel wie Bad Times, I'm Alive oder Drive Me Down. Und dann hat sie noch einen großen Hit, I Take It All.
1: Platz 1.
0: In den Single-Charts wird der offizielle Sommerhit so langsam mal zum Herbst-Hit, denn Dai Dai macht jetzt die 10. Spitzenplatzierung perfekt. Shakira und Burna Boy, ganz klar. Burna Boy hat Berichten zufolge die Marke von 4 Milliarden Aufrufen auf YouTube geknackt und ist damit der erste Nigerianer und der erste Künstler aus Afrika, der diesen Meilenstein wirklich erreicht hat. Ja. Diesen Song spiele ich nicht voll aus. Ich habe nämlich eine WhatsApp bekommen von John, der ist in München zu Hause. Er schreibt, Frühstück erledigt und ich muss jetzt mal in die Gänge kommen. Er hat nämlich zu Hause noch so ein bisschen was zu Werke. Man braucht jetzt einfach mal so einen Song, der ihn absolut aus dem Stuhl haut. Und was könnte Besseres er sich wünschen als Linkin Park?

0: die Wartezeit zu unserem nächsten News-Update. Um 12 Uhr verkürzt uns gleich Sörb mit Mewaki. Ohrenblick bitte.
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Und so klingt er dann gleich hier. Gute Laune Musik von Dennis Lloyd, Nevermind. Und das habe ich auch noch am Start. Der Butterfly-Effekt.

0: Mit Hochdruck fahndet die Polizei nach einem 48-Jährigen, der für die Anschläge auf Umspannwerke in Deutschland verantwortlich sein soll. Die Wohnung des Mannes in Gevelsberg bei Wuppertal wurde bereits durchsucht. Dabei wurde unter anderem Sprengstoff gefunden. Es gibt mehrere Bekennerschreiben, dazu NRW-Innenminister Reul.
1: Eines der Schreiben enthält sehr genaue technische Details zu der verwandelten Konstruktion, zu den Materialien. So detailliert, dass wir davon ausgehen müssen, dass der Verfasser womöglich etwas mit den Taten zu tun hat. Stand jetzt bewerten wir die Briefe als authentisch.
0: Als Motiv wird der Kampf gegen fossile Energieträger genannt. Wer bei DAZN früher mal saftige Preiserhöhungen schlucken musste, bekommt womöglich Geld zurück. Die Verbraucherzentrale klagt aktuell gegen den Sportstreaming-Dienst. Jetzt gab es die mündliche Verhandlung. Mia Hehn hat die Details.
2: Konkret geht es um Preiserhöhungen 2021 und 2022. Da hatte DAZN die Preise in laufenden Verträgen ohne Zustimmung der Kunden teils verdoppelt. Das halten die Verbraucherschützer für unzulässig. Online kann man jetzt prüfen, ob man mitmachen kann und sich dann noch der Sammelklage anschließen. Ist die Klage erfolgreich, gibt's Geld zurück. Und zwar automatisch, ohne nochmal vor Gericht zu müssen.
0: VW-Betriebsrat und IG Metall zeigen sich vorsichtig erleichtert über die Sparpläne beim Autobauer. Eine Eskalation sei erstmal verhindert. Der Aufsichtsrat hatte die Pläne abgenickt. Weltweit sollen 50.000 Jobs wegfallen. Werkschließungen wurden aber nicht beschlossen. In Thüringen fällt das BSW weiter auseinander. 10 weitere Abgeordnete wollen die Wagenknecht-Partei und Fraktion verlassen, darunter alle 3 Minister. Vorausgegangen war ein Streit mit der Bundesspitze. Die Regierung soll fortgesetzt werden, sagt CDU-Ministerpräsident Vogt. Bisher bestand sie aus CDU, SPD und BSW. Der VfB Stuttgart hat seine Pleite in der Bundesliga-Partie gegen die Bayern wieder gut gemacht. Am Abend stand das erste Heimspiel der Saison gegen Köln an und da gab es einen 4:1-Sieg.
3: Das Wetter. Wolkig und stellenweise nass ist es gerade noch. Vor allem südlich der Donau gibt es noch Regen. Richtung Mittag wird das weniger. Dann lockert es öfter auf und es bleibt meist trocken. Nur im Norden kann vereinzelt noch ein Schauer runterkommen. Dazu werden es heute 18 bis 28 Grad. An der Küste sind auch Sturmböen drin. Morgen dann meist sonnig und trocken, maximal bis 29 Grad.
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5: Ja, Tag zusammen und die Weekend Show gibt heute Tipps, wie man es nicht macht. Also was schlechte Anmachsprüche angeht. Wie zum Beispiel der hier, der von Anja Bartke reinkam. Na, du auch hier? Ja, also mit dem Spruch landet ihr bei keiner Frau. Also wenn ihr heute Abend eine Frau noch irgendwie klären wollt, ihr solltet heute zuhören, liebe Männer. Ihr lernt, wie man es nicht macht. Ihr könnt natürlich auch gerne eure, ich sag mal, schlechten Anmachsprüche weiterhin gerne reinschicken. 051368032835 ist meine WhatsApp. Sprach oder Text. Es geht beides. Monika Njoke ist auch mal wieder dabei. Darf ich bitten oder wollen wir erst noch tanzen? Okay. Dann hier Tobi Schnürer. Achtung, ich bin vom TÜV. Darf ich deine Hupen testen? Boah, auch schlecht, oder? Oder hier von Sven Kohlenberg. Aber den kenne ich auch, aber ich glaube nicht, dass er funktioniert. Ich bin so schlecht im Bett, das muss man erlebt haben. Oder hier von Brigitte L. Trinken wir noch einen oder gefalle ich dir jetzt schon?
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0: Wochenende. Kurzer Ohrenvergleich, 12.11 Uhr. Und ich habe schon mitbekommen, der eine oder andere vermisst gerade genau das hier.
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0: Und natürlich habe ich was mitgebracht. Und zwar 4 Jahre ist Gentlemans letztes Album Mad Word her. Das ist jetzt irgendwie nicht ewig, aber der Kölner Reggae-Sänger hatte in der Zeit eine, ja, sagen wir mal, Sinnkrise, in der er das Musikmachen irgendwie grundsätzlich in Frage stellen musste. Mit seinem 8. Album kehrt er jetzt aber zu jenen Wurzeln zurück, die er, wenn man auch mal ganz ehrlich ist, nie wirklich groß verlassen hat. Gratitude ist fast, ja, ein klassisches Reggae-Album. Der Offbeat, Wummert, ja, Watteweich, auch gelegentlich Dancehall werden wir hören. Gentleman, ja, ist einer der erfolgreichsten Reggae-Exporte aus Deutschland und auf Gratitude zelebriert er das auch mal wieder so richtig. Er singt über Dankbarkeit für das Erreichte, inspirierende Begegnung und die Freude am Leben. Es gibt Gäste wie Reggae-Star Capleton oder der Popsänger Michael Patrick Kelly, mit denen feiert er zu Reggae, Dancehall, Hip-Hop oder sogar zu Mento. Und das Ergebnis klingt im Schnelldurchlauf genauso.

0: Fahrer, der Schnelldurchlauf durch mein Album der Woche und auf Gratitude, da zeigt Tillmann Otto, so heißt er ja mit bürgerlichen Namen, dass er sich noch lange nicht ausgegentlemant hat. Das Album überzeugt mit einem wirklich modernen und gleichzeitig wirklich zeitlosen Sound und ist ein kraftvolles Plädoyer für ein positives oder für eine positive Perspektive im Leben. Wir hören natürlich jetzt Musik daraus, Gentleman, jetzt zusammen mit Michael Patrick Kelly, der gestern Abend ja noch mit Take That auf der Bühne stand bei der Goldenen Henne. Hier sind sie aber zusammen mit Wildfire.
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0: Das ist so eine Künstlerin, die hat man vielleicht gar nicht so auf dem Zettel. Babina Seife, gerade mal angemacht hier in eurer Weekend-Show. Und ja, da zuckte eine ganze Industrie zusammen, als im Morgenmagazin von ARD und ZDF auf einmal diese Meldung auftauchte.
1: Nach dem Tod von Dolly Buster, die im Alter von 80 Jahren gestorben ist, schauen wir ja wieder auf ihre Lebensgeschichte. Und ich bin wirklich erstaunt, dass sie...
2: Dolly Parton, Entschuldigung.
1: Gott, um Gottes Willen.
0: Ja, also keine Sorge, Fake News. Dolly Buster lebt. Und hier kommt der lebende Beweis, denn sie ist ja gerade unterwegs in der Villa der Versuchung. Dort ist sie ja wirklich zu sehen.
3: Ich weiß gar nicht, was ich hier getan habe, Dolly.
4: Alice. Dann geh auf deine Liege und halt die Fresse.
5: Oh, hallo.
3: Oh, das ist aber respektlos.
5: Dolly.
6: Das ist ein Ausdruck, den benutzt man normalerweise in einer unterirdischen Jargonsprache.
0: Okay, haben wir wieder was gelernt. Kenne ich zwar nicht, aber gut. Der Thorsten Legert wird es halt wissen. Und Streit, haben wir gerade gesehen, kommt nicht nur in der Villa der Versuchung vor, sondern natürlich auch in den besten Beziehungen. Nur was Liebesbekundung angeht, sollte man auch als Frau wissen, ja, liebe Frauen, wann der optimale Zeitpunkt ist.
7: Und hau ab, ich muss mal, ne?
8: Du hast doch noch nicht mal auf dem Zaun, du Scheißkerl.
7: Hä?
8: Jetzt sind wir 27 Jahre verheiratet. Wann hast du mir eigentlich letztes Mal was Nettes gesagt? Ich hab das Gefühl, dass du mich sowieso nicht mehr liebst.
7: Doch, aber nicht.

und davon 9 verheiratet. Sehr gut. Dann Enrico Heimann, der Typ da hinten in der Ecke findet dich hübsch und möchte dir wirklich einen Kaffee spendieren. So, und dann guckt die Frau in die Ecke und stellt fest, die Ecke ist leer. Und wenn sie dann fragt, ja wo, selbst in die Ecke gehen, winken und lächeln. Das ist aber mal ein großartiger Trick, oder? Dann hier von Jean kam was rein. Schon komisch, was die Männer hier raushauen. Ja, das ist wirklich schon teilweise peinlich. Ich schäme mich für meine Zunft. Dann hier von Achim kam rein. Den kennen wir, glaube ich, auch alle. Glaubst du an Liebe auf den ersten Blick oder soll ich nochmal vorbeilaufen? Oder dann dieser hier von Tom Kocher. Mädchen, du bist nicht nur einfach der Hammer, du bist ein ganzer Werkzeugkoffer.

12 Uhr 35 Euro Weekend-Shows hier. Mal öffentliche Genesungswünsche Richtung Bremen. Mandelentzündung. Mann, gut, dass ich keine habe und hier quatschen kann. Geilster Teil der Woche, eure Weekend-Shows hier, die heute, ja, ich sag mal, so ein interessantes Thema hat. Natürlich wollen wir euch helfen unter dem Motto, so macht man's nicht. Irgendeiner hat uns ja halt mal als Männer so aufgetragen, komm, wir müssen den ersten Move machen, wenn wir eine Frau kennenlernen wollen. Und zum ersten Move gehört ja irgendwie was Kreatives, was Schönes. Also ein schöner Anmachspruch. Und das ist ja manchmal gar nicht so einfach, weil die meisten Ladies, Damen gehen ja nicht alleine weg, stehen dann in so einer Runde. Und eigentlich kannst du dich als Mann nur blamieren, oder? Also ich weiß nicht, wie ihr das seht. Also muss der Anmachspruch sitzen. Und wir klären heute mal, apropos klären, welche ihr nicht nutzen solltet. Ihr dürft sie reinschicken, Sprache oder Text. WhatsApp Nummer 051 36 80 23 835. Michelle ist dabei. Michelle Bengeli, kannst du lesen? In meiner Hose steht etwas für dich. Also ich glaube, das ist so einer, da könnte man auch sagen, meine Güte, das könnte auch schon eine Ohrfeige wert sein, oder? Wie seht ihr das? Oder hier, dieser ist auch nicht schlecht, von Chris de Witt. Leg dich hin, ich muss mit dir reden. Okay. Dann hier, Achtung, kann ich deine Nummer haben? Ich habe meine vergessen.

so macht man's nicht. Oder Achtung, der ist auch eigentlich nicht schlecht. Man nennt mich Bauknecht. Also auch interessant. Dann hier, Achtung, hast du eine Baustelle daheim? Ich hätte ein Rohr zu verlegen. Och, Männer. Das ist nicht euer Ernst, oder? So wirklich wahr. Oder hier, deine Ausstrahlung hat meinen Tag gerettet. Welche Blumen magst du und an welche Adresse soll ich sie schicken? Also der ist doch mal schön kreativ. Also, ja. Oder hier von Monika. Du hast die schönsten Achselhaare der ganzen weiten Welt. Oh, eklig, wenn ich daran schon denke. Oder der hier, der ist natürlich auch nicht schlecht. Den kann man mal bringen. Hans-Joachim Macke meint nämlich, der Tag fing schon so schön an, jetzt ist er noch schöner. Oder hier, wenn's respektlos wird, unter die Gürtellinie geht. Oder Achtung, ich, sobald ich den Mund aufmache, dann rennen sie alle gleich weg.

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0: An eurer Seite ist na klar die Weekend Show wie jeden Samstag und Atze Schröder wird uns jetzt mal etwas über seltene Erden erzählen.
1: Ihr wisst ja, ich komme aus dem Ruhrgebiet und im Ruhrgebiet ist Assi ja eine Ehrenbezeichnung. Ne? Ich weiß, wenn ich so abends ins Bett gebracht wurde, sagte meine Mutter auch gerne mal schlaf gut, du Assi. Und ich empfinde das immer noch als sehr warm. Ne? Also und, ja, im Ruhrgebiet, das Schöne im Ruhrgebiet ist, du kannst jeden duzen, alle sind gleich. Ne? Alle sind gleich und es kommt nicht drauf an. Und egal, ob du Hochschulprofessor bist oder Friseuse. Und ja, im Ruhrgebiet heißt das immer noch Friseuse. Ne? Friseurin ist die Mutter. Die macht aber nicht die Haare. Ne? Das ist... Und im Ruhrgebiet ist man auch clever. Ne? Da wird auch nachts einfach mal aus dem Fenster geschossen, nur damit die Miete unten bleibt. Ne? Und das ist wirklich durchdacht, das muss man sagen. Ja, und man ist doch froh, wenn irgendwo richtig konkret geliefert wird. Ich war gerade noch auf Instagram. Es wird ja auch ein Scheiß da gesammelt. Ne? Und jeder weiß es besser. Und ne, deshalb, selig sind die, die keine Ahnung haben und trotzdem die Fresse halten. Ne? Das ist eine gute Maxime. Und ihr wisst ja, alle reden überall mit und dann, du hast dieses Thema, du hast das Thema. Seltene Erden ist auch so ein Ding, seltene Erden. Ne? Jeder labert mit, keine Sau weiß, was das ist. Seltene Erden, ich habe es noch nie gesehen. Was sind seltene Erden? Man weiß nur, der Chinese hat's, aber wir nicht. Ne? Wir brauchen seltene Erden und der Chinese gibt's nicht raus. Da ist der Chinese eine dumme Sau. Wofür ist der Chinese bekannt? Tischtennis. Aus. Ne? Mehr fällt mir gerade nicht ein. Ja, vielleicht noch Fledermaussuppe. Ja, sowas. Ja. Und seltene Erden, aber die gibt er nicht ab, der Chinese. Er gibt sie nicht ab, die seltene Erden. Und wir wissen auch im Prinzip auch gar nicht, was das ist. Seltene Erden, wenn du es erklären müsstest. Vielleicht, wenn du zu Hause bist, nach 5 Jahren zum ersten Mal deinen Toaster umkippst, um den sauber zu machen. Ich sag euch mal so, ich würde es nicht wegwerfen. Ne? Vielleicht mal den Nachbarn fragen, der weiß es. Eins, komm mal rüber, was meinst du? Ah, das sind seltene Erden, das ist eine Milliarde wert.
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0: Gleich gibt's noch Musik aus meiner Heimat, Hannover. Lena mit Looking for Love. Ich muss aber vorher noch ein bisschen Geld verdienen. Stay tuned.
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0: Das war sein vierter Top 20-Hit der Single-Parade in England und der vierte aus seinem Debütalbum. Ein Neuzugang in den Single-Charts im September des Jahres 84. Das war Nick Kershaw und der Hit Human Racing.
1: Human Racing hieß das Debütalbum des englischen Sängers Nick Kershaw und die vierte Single-Auskopplung hieraus. Der Titel hieß zunächst Look Behind You und wurde von Kershaw für seine damalige Band Fusion geschrieben. Für sein erstes Soloalbum schrieb er ihn etwas um. In den britischen Charts erreichte der Titel so die 19.

Dieser Herr war ehemals Teil von den Doobie Brothers, aber dies hier war sein einziger Top 20 Solo-Hit in den Single-Charts in England. Das war ein Neuzugang im September des Jahres 1986. Das war Michael McDonald unter Hit Sweet Freedom aus dem Film Diese zwei sind nicht zu fassen. Tja, und jetzt noch die Band einmal solo mit ihrem vierten und letzten Top 20 Hit in England, auch der neu im September des Jahres 86. Hier ist ihre Version von dem Hit Mon

Dies hier ist die Stelle des Programms, an der wir auf Spitzenreiter aus aller Herren Länder schauen. Und los ging's heute mit der Nummer 1 aus Irland und Neuseeland aus genau dieser Woche im Laufe des Jahres 2011. Das waren Maroon 5 und Christina Aguilera und der Hit Moves Like Jagger. Tja, und jetzt die Nummer 1 aus den Singlecharts aus Irland und England aus genau dieser Woche im Laufe des Jahres 2012. Hier sind Little Mix und der Hit Wings.

0: 11 solide Wochen auf der Nummer 1 in der Singleparade in Norwegen im Sommer des Jahres 2013. Das war Avicii und der Hit Wake Me Up.
1: Der Titel Wake Me Up stammt aus dem Debütalbum True von Avicii. Geschrieben hat er den Titel selbst gemeinsam mit dem Sänger des Titels Aloha Black. Von Black stammt der Text. Er sagt, wegen seiner Erfolge als Musiker habe er sich damals gesagt, das Leben ist ein Traum, weckt mich, wenn es vorbei ist. Der Song erreichte die 1 der Charts in Norwegen.

der Spitzenreiter in der Singleparade in Dänemark und Neuseeland in genau dieser Woche im Laufe des Jahres 2014. Das war Megan Trainor und sie erzählte uns All About That Bass. Tja, und Jess Lynn befand sich auf der Nummer 1 in den Singlecharts in England für eine Woche im August des Jahres 2015 mit dem Hit Don't Be So Hard on Yourself.

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0: Sophia.
1: Ein weltweiter Sommerhit auf der Nummer 1 in der Singlet-Parade in Belgien für eine Woche im September des Jahres 2016. Das war Alvaro Soler und Sophia. Tja, und dies hier die Nummer 1 in Irland für 6 Wochen im September und Oktober 2017. Hier ist Dua Lipa und der Hit New Rules.

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0: In Ungarn auf der Nummer 1 in den Singlecharts für 6 Wochen im August und September des Jahres 2018. Das waren Lost Frequencies und James Blunt und das war eine Melodie.
1: Der belgische DJ Lost Frequencies veröffentlichte 2019 sein zweites Studioalbum Alive and Feeling Fine. Darauf enthalten ist der Titel Melody. Dies ist seine erste Zusammenarbeit mit James Blunt und beide haben den Song gemeinsam geschrieben. Die Kritiker lobten den Titel, er wirke country-ähnlich, ohne dabei seine Verbindung zur Tanzmusik zu verlieren. Der Titel erreichte die 1 der Charts in Ungarn.
0: Tja, dies ist ein Titel, der war weltweit ziemlich erfolgreich im Laufe des Jahres 2019, unter anderem auf der Nummer 1 in der Singleparade Neuseeland und Ungarn in genau dieser Kalenderwoche. Ein gemeinsamer Hit von Shawn Mendes und Camila Cabello. Und hier ist der Hit, der heißt Señorita.

0: Snap.
1: 7 Wochen auf der Nummer 1 in der Single-Parade in Belgien, viele Monate nach ihrem schlechten Abschneiden beim Eurovision Song Contest. Das war Rosalyn und der Hit Snap. TikTok macht's möglich. Tja, und das war's dann für diesmal mit den Happy Days. Und bis zum nächsten Mal sagen wir Tschüss.
2: Und Tschüss.
3: Das war's mit Happy Days für heute. Mehr Happy Days in der nächsten Woche.

zum Ende nochmal so ein fetter Kracher, oder? Ah, ich sage vielen Dank fürs Online heute Vormittag, denn ich muss jetzt gehen und deswegen bitte keine Klage. Denn ich komme wieder, keine Frage. Gleiche Stelle, gleiche Welle. Nächsten Samstag wieder ab 10 Uhr live, genau da, wo ihr mich heute gefunden habt, findet ihr mich logischerweise nächsten Samstag auch wieder. Ja, ich bedanke mich fürs Zuhören, wünsche euch ein entspanntes Restwochenende, entspannte Arbeitswoche und dann, wie gesagt, nächsten Samstag ab 10 wieder hier. Ja, und allen da draußen, denen es nicht so gut geht, gute Besserung an der Stelle. Leitung und Moderation dieser Sendung hatte wie gewohnt Dirk Kurz. Ich sage ciao, tschüss, bye bye, bin dann raus für heute, verabschiede mich, sage auf Wiederhören, bis nächste Woche. Und das hier noch aus den 90ern, Robin and Raps, Lila K.

Ihr seid bei Connect Radio beim Weekend Warm-Up und mein Name ist Steffi und ich möchte das Wochenende zusammen mit dem Nürnberger Volksfest einläuten. Wir sprechen heute über Volksfeste. Habt ihr euch schon mal gefragt, warum wir eigentlich Volksfeste feiern? Ganz allgemein haben solche Feste ganz unterschiedliche Wurzeln. Viele sind aus Kirchweihen, Märkten, Schützenfesten oder anderen lokalen Festtraditionen entstanden. Spannend ist aber, beim Nürnberger Volksfest ist die Geschichte ein bisschen anders. Das erste fand nämlich am 25. August 1826 statt. Und gefeiert wurde damals nicht irgendeine Kirchweih, sondern der Geburtstag und Namenstag des bayerischen Königs Ludwig I. Das Ganze fand auf der sogenannten Peterheide in Gleishammer statt. Und wer jetzt denkt, die Nürnberger sind damals schon mit Achterbahnen und Autoscooter gefahren? Leider nein. Stattdessen gab es Pferderennen, Sackhüpfen, Eierlaufen, Baumklettern und Schießwettbewerbe. Aber eine Sache gab es tatsächlich damals schon. Könnt ihr euch denken, was? Und zwar das Feuerwerk. Und das finde ich irgendwie schön. Fast genau 200 Jahre später stehen wir immer noch auf dem Volksfest und schauen abends in den Himmel, wenn das Feuerwerk losgeht. Nur Sackhüpfen wurde inzwischen doch weitestgehend durch Freefall Tower und Achterbahn ersetzt.

1826 startete also das erste Nürnberger Volksfest. Aber wie wurde daraus eigentlich das Volksfest, das wir heute kennen? Ihr seid beim Weekend Warm-up von Connect Radio. Schauen wir es uns mal an. Im 19. Jahrhundert verändert sich das Ganze immer mehr. Schausteller konnten leichter von Stadt zu Stadt reisen und plötzlich wurden aus Pferderennen, Sackhüpfen und Eierlaufen nach und nach Karussells und andere Attraktionen interessant. Und Nürnberg war dabei sogar ein Ort für technische Neuheiten. 1898 gab es auf dem Volksfest die erste Filmvorführung in Nürnberg. Damals muss das ungefähr so faszinierend gewesen sein, wie heute vielleicht eine komplett neue Virtual Reality Attraction. 1919 kam dann noch etwas dazu, das wir bis heute kennen. Neben dem Herbstvolksfest wurde erstmals auch ein Frühlingsvolksfest veranstaltet. Seitdem gibt es also grundsätzlich zweimal im Jahr Volksfeststimmung in Nürnberg. Und seit 1953 findet das Ganze auf dem heutigen Volksfestplatz am Dutzenteich statt. Ich finde, genau das macht Volksfeste eigentlich so spannend. Sie verändern sich irgendwo ständig. Fahrgeschäfte werden höher, schneller, verrückter. Aber das Prinzip ist seit Generationen gleich geblieben. Man trifft sich, isst zusammen, fährt Karussell und verbringt einfach einen guten Abend miteinander.

Ja, an alle Nürnberger und Nürnbergerinnen und natürlich Umkreis. Was erwartet uns 2026? Wenn wir mal weg von nur 1826 zurück ins Jahr 2026 gehen. Denn wer jetzt heute auch aufs Volksfest geht, hat definitiv einiges vor sich. Mehr als 150 Buden und Attraktionen warten auf dem Volksfestplatz. Und da ist wirklich alles dabei. Kinderkarussells, Autoscooter, Achterbahnen, Kettenkarussell und alles, was nicht noch schneller und höher geht, auch inklusive Freefall Tower. Dann gibt es die Klassiker natürlich. Dosenwerfen, Torwandschießen, Entenangeln, Schießbuden. Und ich finde ja, spätestens wenn man versucht, für viel zu viel Geld irgendein riesiges Kuscheltier zu gewinnen, ist man offiziell auf dem Volksfest angekommen. Dazu kommen Festzelt, Biergärten, Musik, Feuerwerke und verschiedene Aktionstage, also Familientage zum Beispiel. Das Schöne ist, der Eintritt aufs Gelände ist kostenlos. Ihr könnt also einfach mal drüber laufen und einfach mal auch euch hinreißen lassen von der Atmosphäre. Und womit wir bei dem wichtigsten Punkt wären, dem Essen. Und darüber müssen wir natürlich gleich auch noch ausführlich drüber sprechen.

Ihr seid bei Connect Radio, mein Name ist Steffi und beim Weekend Warm-Up geht's ums Nürnberger Volksfest und vielleicht jetzt gerade in meinem Lieblingsslot, und zwar dem Essen. Wenn wir übers Volksfest sprechen, müssen wir natürlich über Essen sprechen und da führt kein Weg an Ihnen vorbei. Drei im Weckler. Drei kleine Nürnberger Rostbratwürste im Brötchen. Simpel, aber einfach gut. Und hinter diesen kleinen Würstchen steckt tatsächlich ziemlich viel Geschichte. Schon 1313 kontrollierte der Nürnberger Rat die Qualität der Bratwürste. Heute sind sie sogar geografisch geschützt. Sie dürfen nach dem festgelegten Rezept nur im Nürnberger Stadtgebiet hergestellt werden. Typisch ist übrigens der Majoran, der ihnen ihren charakteristischen Geschmack gibt. Wer ein bisschen mehr Zeit einbringt, kann natürlich auch 6, 8, 10 oder 12 Bratwürste essen. Traditionell zum Beispiel mit Kraut- oder Kartoffelsalat. Oder man probiert saure bzw. blaue Zipfel. Dabei werden die Bratwürste in einem Sud aus Essig, Zwiebeln, Wein und Gewürzen gegart. Und natürlich gibt es die ganzen Klassiker auch noch. Fisch, Langosch, Crepe, Churros, gebrannte Mandeln und wahrscheinlich ungefähr 700 andere Dinge, die man frittiert und essen kann. Mein Tipp, hungrig hingehen.

Ihr seid bei Connect Radio. Wir bleiben noch kurz beim Essen, denn Mittelfranken hat kulinarisch deutlich mehr zu bieten als nur Bratwürste. Ein absoluter fränkischer Klassiker ist natürlich das Schäufele. Schweineschulter mit dieser richtig knusprigen Kruste, meistens mit Kloß und Soße. Nicht unbedingt das leichteste Essen, aber definitiv fränkisch. Dann gibt es den fränkischen Karpfen, traditionell vor allem in dem Monat mit einem R im Namen. Also August schwierig, aber der September steht vor der Tür. Deshalb ist es jetzt auch wieder die passende Zeit. Typisch für Nürnberg ist außerdem das Rotbier. Nürnberg hat eine jahrhundertealte Brautradition und Rotbier gilt als eine der Spezialitäten der Stadt. Und natürlich der Klassiker, die Lebkuchen. Aber vielleicht solltet ihr dann auch zum Nürnberger Christkindlesmarkt zurückkommen, wenn euch das interessiert.

Warum faszinieren uns Volksfeste eigentlich nach fast 200 Jahren immer noch? Ich glaube, weil sie etwas schaffen, was mittlerweile gar nicht mehr so selbstverständlich ist. Da kommen wirklich alle zusammen. Auf dem Volksfest sieht man Familien mit kleinen Kindern, Teenagern, Freundesgruppen und Leute, die seit Jahrzehnten jedes Jahr wiederkommen. Und genau das ist auch irgendwie das Besondere. Wir haben hier unglaublich viele lokale Feste und Kirchweihen. Fast jeder Ort hat irgendwann im Jahr seine eigene Kerwa. Dazu kommen größere Veranstaltungen wie das Nürnberger Volksfest. Und egal ob kleines Dorf oder Großstadt, am Ende geht es meistens um dasselbe. Zusammensitzen, etwas essen, vielleicht ein Bier trinken, Musik hören, Leute treffen. Das Volksfest verbindet Tradition mit modernen Fahrgeschäften und irgendwie auch Action. Und ich muss sagen, sobald es langsam dunkel wird und überall die Lichter angehen und das Riesenrad leuchtet, das hat schon was.

Meine Lieben, damit sind wir auch schon wieder am Ende unseres heutigen Weekend-Warm-Ups angekommen. Heute haben wir gelernt, das Volksfest ist tatsächlich schon 200 Jahre alt. Damals noch mit Pferderennen, Sackhüpfen, Eierlaufen, jetzt aber Autoscooter, Freefall-Tower und Achterbahnen. Da würde ich sagen, das ist schon ein kleines Upgrade. Ab diesem Freitag, jetzt geht's los, bis 13. September könnt ihr am Nürnberger Herbst-Volksfest vorbeischauen. Ich bin auf jeden Fall gespannt und werde ziemlich sicher mal vorbeischauen. Und ich bin gespannt, welche Fahrgeschäfte dieses Jahr da sind und werde natürlich mich auch kulinarisch umschauen. Vielleicht sehen wir uns ja dort. Für euch geht es jetzt erstmal noch mit dem letzten Track hier weiter. Ich bin Steffi und wünsche euch ein wunderschönes Wochenende. Genießt die letzten Augusttage und vielleicht sieht man sich ja. Macht's gut, bis dahin. Ciao, ciao.

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1: Ja, einen wunderschönen Samstag wünsche ich euch bei Das Runde muss ins Eckige. Heute der zweite Spieltag der ersten Bundesliga und man darf natürlich gespannt sein. Und ich würde sagen, bevor wir so richtig loslegen, mal ein bisschen Musik. Mein Name ist Sascha Mario Kassen aus dem Sendestudio in Weißenhorn. Ich führe euch heute die 3 Stunden durchs Programm mit jede Menge Informationen und natürlich dem aktuellen Spielgeschehen. Genau, und ich würde sagen, Nena mit 99 Luftballons und Cher mit Believe habe ich direkt am Anfang für euch dabei.

Ja, ihr Lieben, schauen wir doch gleich mal so eine kleine Zusammenfassung von der Bundesliga. Es hat sich ja noch nicht viel ergeben, deswegen habe ich jetzt auch noch keine Druckpunktspiele und so weiter, weil ich mir gedacht habe, es muss sich ja auch erstmal ein bisschen rauskristallisieren, was denn jetzt so abgeht, würde ich sagen. Ja, die Bundesliga ist mit ordentlich Tempo in die neue Saison gestartet. Nach dem ersten Spieltag führt der FC Bayern München die Tabelle an. Der Titelverteidiger setzt mit einem deutlichen 5:1 gegen den VfB Stuttgart sofort ein Ausrufezeichen. Auch der SC Freiburg überzeugt mit unter anderem beim 4:1 gegen den Werder Bremen. RB Leipzig und der FC Augsburg starteten jeweils mit einem klaren 3:0. Borussia Dortmund bezwang den Hamburger SV mit 2:0. Für eine Überraschung sorgt der Aufsteiger Elversberg mit einem 3:2 gegen Hoffenheim. Der erste FC Köln gewann ebenfalls mit 3:2 gegen Bayer Leverkusen. Union Berlin und Eintracht Frankfurt trennten sich spektakulär mit einem 3:3, Entschuldigung. Zwischen Mainz und Paderborn fielen noch keine Tore. Zum Auftakt des zweiten Spieltages meldet sich der VfB Stuttgart eindrucksvoll zurück. Nach der deutlichen Niederlage in München besiegten die Schwaben den ersten FC Köln mit 4:1. Heute stehen 5 Begegnungen am Samstagnachmittag im Mittelpunkt. Hoffenheim empfängt Borussia Dortmund, Leverkusen trifft auf Union Berlin. Werder Bremen spielt gegen den RB Leipzig. Mönchengladbach bekommt es mit Aufsteiger Elversberg zu tun und Paderborn erwartet den SC Freiburg. Am Abend folgt das traditionelle zwischen Aufsteiger Schalke 04 und dem FC Bayern München Spiel. Ja, die Tabelle besitzt noch gerade einmal einen vollständigen Spieltag, natürlich noch wenig Aussagekraft. Trotzdem haben die Bayern, Freiburg und Leipzig bereits ihre Ambitionen unterstrichen, während Schalke, Bremen und Mönchengladbach auf eine schnelle Reaktion hoffen. Ja, ich würde sagen, wir spielen jetzt gleich mal noch ein bisschen Musik und ja, dann geht's ja schon fast schon Richtung Anpfiff. Genau. Chaka Khan mit Ain't Nobody habe ich dabei und Bonnie M mit Daddy Cool.

Ja, so sieht's heute aus. Mit guter Musik habe ich euch dabei in der ersten Bundesliga beim zweiten Spieltag. Ein bisschen was habe ich euch ja schon erzählt. Und ich würde sagen, wir machen einfach nochmal ein bisschen Musik. Queen, Crazy Little Thing Called Love. Und danach Michael Jackson mit Billie Jean.

So, bis es losgeht, habe ich mir noch gedacht, machen wir einfach mal so einen kleinen Rückblick zum DFB-Pokal. Genau, weil es ist ja doch auch sehr interessant. Und zwar die erste Runde im DFB-Pokal ist ja abgeschlossen und sie lieferte Tore, Dramatik und eine echte Überraschung. Für den größten Paukenschlag sorgte Regionalligist SSV Jeddolor. 2, glaube ich, spricht man das aus. Der Außenseiter warf den 1. FC Heidenheim sensationell mit 5:2 aus dem Wettbewerb. Auch Rot-Weiß Essen durfte jubeln. Der Drittligist setzt sich an der Hafenstraße mit 2:0 gegen den FC St. Pauli durch. Eine weitere Überraschung gelang der SG Sonnenhof Großes Pach gegen Arminia Bielefeld. Stand es nach Verlängerung 2:2. Ehe Großes Pach das Elfmeterschießen deutlich mit 3:0 gewann. Auch andere Favoriten mussten lange zittern. Hertha BSC setzte sich erst im Elfmeterschießen gegen Saarbrücken durch. Nürnberg benötigte die Entscheidung vom Punkt gegen Viktoria Köln. Und auch Wolfsburg gewann einen wilden Pokalkrimi gegen Alt-Giniki mit 6:5 im Elfmeterschießen. Also da ging es ziemlich zur Sache, wenn man es mal so sieht. Alles fast nur im Elfmeterschießen. Schalke musste beim 5:2 in Halle sogar in die Verlängerung. Die Bundesligisten gaben sich dagegen insgesamt keine Blöße. Titelverteidiger Bayern München geriet beim VfL Osnabrück früh in Rückstand, drehte die Partie aber noch und gewann mit 4:1. Borussia Dortmund siegte beim Fünfligisten HEBC Hamburg mit 5:0. Besonders, ja, wie sagt man, torhungrig, genau, zeigte sich Eintracht Frankfurt beim 11:0 gegen St. Tonis. Hannover gewann 9:1 in Hemmeling, Mainz 0:5 setzte sich 9:0 in Kirchhoff durch und RB Leipzig schlug Eintracht Trier mit 6:0. Auch Leverkusen, Stuttgart, Hoffenheim, Freiburg, Gladbach, Augsburg, Bremen, Union Berlin und die weiteren Favoriten erreichten die nächste Runde. Damit stehen die 32 Teilnehmer der zweiten Hauptrunde fest. Sie wird am 27. und 28. Oktober ausgetragen. Ja, alle Ergebnisse könnt ihr ja wie immer, ja, wie soll man sagen, auf den Webseiten erkennen und sehen, weil wir sind eigentlich hier wirklich nur oder hauptsächlich für die erste und für die zweite Liga am Start. Genau, und ich würde sagen, wir spielen noch ein bisschen Musik. Wir haben ja noch so gute 2 Minuten, also spielen wir auf jeden Fall noch Christina Aguilera mit Come On Over Baby. Auch ein mega cooler Song. Und dann dürfte eigentlich schon der Anpfiff stattfinden. Mein Gott, ich habe heute irgendwie Sprachfehler. Was soll denn das? Ich habe aber keinen Fußball verschluckt.

So, es ist schon richtig gestartet. Die erste Halbzeit hat begonnen und ging schon richtig mit Druck los bei dem ein oder anderen, Team. Wie sagt man jetzt? Ich bin ganz durcheinander, weil das erste Tor ist jetzt schon gefallen in der ersten Minute. Wahnsinn! Erstes Tor für die Bayer Leverkusen 11. Wahnsinn! Hammer! Hammerhart! Aber wir spielen dennoch Musik. Ich bin jetzt ein bisschen überfahren, weil es wahnsinnig ist, wenn es gleich richtig losgeht. Ja, und ich würde sagen, wir spielen Top Loader, Dancing in the Moonlight und dann kläre ich euch ein bisschen mehr noch auf. Und dann auch noch einiges über die zweite Liga.

So, jetzt komme ich zu dem Tor, was vorher gefallen ist. Habe mich jetzt erstmal ein bisschen ordnen müssen. Und zwar ging direkt, das ging richtig schnell, der erste Angriff der Werkself setzt. Granja leitet den Angriff mit einem kurzen Pass auf Tillmann ein. Und ja, in den ersten 45 Sekunden kam es dann durch Ezequiel Fernandes zum 1:0. Ja, für natürlich Leverkusen in der Bayer Arena. Ja, das war wirklich, wirklich sehr, sehr schnell. Und ich würde sagen, wir machen hier Everybody mit den Backstreet Boys und danach The Blues Brothers mit Everybody Needs Somebody.

Ja, und das nächste Tor ist gefallen. Und zwar, ja, kann man da wirklich auch nicht meckern. Wir haben schon ein bisschen später angefangen, aber der SV Werder Bremen 1:0 gegen den RB Leipzig im Weserstadion. Ja, mega, mega coole Aktion von Erendinci. In der, ich weiß gar nicht genau, 14 Minute schon. Oh, Wahnsinn. Also hier geht's richtig zur Sache. Also mir ist schon aufgefallen, das ist wie verhext. Wie wenn ich dann drauf bin, fliegen die Tore wie von selbst. Ja, Spaß. Ja, wir haben jetzt die Backstreet Boys, hören die vorhin fertig. Und dann natürlich die Blues Brothers mit Everybody Needs Somebody to Love. Und ich würde sagen, dann quatschen wir einfach noch ein bisschen weiter. Es ist sehr, sehr interessant diese Woche.

Ja, momentan ist etwas ruhiger. Momentan keine Tore gefallen die letzte Zeit. Aktuell aus der zweiten Bundesliga habe ich für euch auch dabei. Wir schauen auf den vierten Spieltag der zweiten Bundesliga und da laufen aktuell die drei Samstagsmittagsspiele. Der VfL Wolfsburg führt gegen Energie Cottbus mit 2:0. Robert Glatzel verwandelte bereits in der vierten Minute einen Elfmeter und erzielte damit sein 95. Zweitligator. Vinicius Sousa legte in der 25. Minute nach. Auf dem Betzenberg liegt der erste FC Kaiserslautern gegen Darmstadt 98 mit 1:0 vorne. Mario Sauer traf kurz vor der Pause, besonders bitter für die Lilien. Lance Duvestin hatte zuvor einen Elfmeter an der Unterkante der Latte gesetzt. Zwischen Holstein Kiel und Tabellenführer 1. FC Nürnberg steht es noch 0:0. Nürnberg hatte bislang die besseren Möglichkeiten. Kiel hält aber energetisch dagegen. Ja, bereits am Freitag trennten sich Hannover 96 und der Karlsruher SC mit 2:2. Ebenfalls 2:2 endete die Begegnung zwischen Arminia Bielefeld und dem FC St. Pauli. Heute Abend empfängt Dynamo Dresden um 18.30 Uhr den VfL Bochum. Am Sonntag folgen die Begegnungen Osnabrück gegen Braunschweig, Fürth gegen Heidenheim und Hertha BSC gegen Magdeburg. An der Spitze stehen momentan Nürnberg und Wolfsburg. Hertha BSC lauert unmittelbar dahinter und kann am Sonntag mit einem Sieg wieder ganz nach oben springen. Ja, könnt euch auch gerne auf der offiziellen Webseite über die Tabellenstände dann informieren. Oh, ja, jetzt ist ein Tor gefallen in der ersten Bundesliga. Das ist natürlich eine mega Sache. Und ja, schauen wir gleich mal nach, was denn da ganz genau passiert ist. Ja, Borussia Mönchengladbach zu Hause gegen den SV Elversberg 1:0. Das erste Saisontor der Fohlen erzielt Bolin, der Schwede, köpft nach einer Ecke ein, nach dem Startelfdebüt Nick Kufak aus dem Rückraum aufs Tor geschossen hatte. Abgefälscht landet die Kugel auf dem Kopf von Bolin, der aus nicht mal 3 Metern einköpfen kann. Also herzlichen Glückwunsch für das erste Tor in der 12. Minute durch Hugo Bolin. Ja, mega, mega. Und ich würde sagen, wir spielen jetzt ein bisschen Musik. Ja, die zweite Bundesliga ist damit auch abgehakt. Ich hoffe, ihr habt heute alles Wichtige erfahren. Jetzt Survivor mit Eye of the Tiger und danach wieder Queen mit Bohemian Rhapsody. Auch ein mega Kultsong.

So, jetzt habe ich mal noch grob so ein bisschen die Spiele verfolgt. Ja, Elversberg kämpft gegen Mönchengladbach. Da steht es 1-0 für Mönchengladbach. Muss ich sagen, da habe ich echt beobachtet, wie da gekämpft wird, gefightet wird. Mönchengladbach ein bisschen ruhiger geworden in der Isla Borussia Park. Ja, das erste Tor in der 11. Minute geschossen durch Bolin. Echt eine mega, mega Leistung. Aber schauen wir mal, was Elversberg noch macht, weil die sind wirklich hoch motiviert. Ja, in Hoffenheim, TSG Hoffenheim gegen Borussia Dortmund 0-0. Dann Borussia Mönchengladbach, habe ich ja gerade gesagt. Und Bayer Leverkusen gegen den ersten FC Union Berlin in der Bayer Arena. Ja, auch ein mega, mega Fight. Union versucht es mal wieder richtig nach vorne zu preschen. Es wird gefährlich oder wurde gefährlich, aber es hat sich leider nichts getan. Außer eben, wie gesagt, dieses 1-0 für Leverkusen in der ersten Minute, eigentlich die erste 45 Sekunden durch Fernandes. Genau, also es ist jetzt ein bisschen ruhiger geworden. Der SV Werder Bremen 1-0 gegen RB Leipzig. Leipzig bekommt gerade ein Elfmeter. In der 4. Minute gab es das erste Tor eben für den SV Werder Bremen durch Dingchi. Jetzt dürfen wir gespannt sein, wie es aussieht bei dem Elfmeter. Ja, 24. Minute. Und ich würde auch ganz klar, müssen wir noch ein bisschen warten. Aber ich würde sagen, bis es soweit ist, machen wir noch ein schönes Song Area, sage ich jetzt einfach mal ganz frisch. Mein Gott, hier geht's rund, hier kann man gar nicht mehr richtig zuhören. Ich würde sagen, Aaron Cara mit Flashdance, What a Feeling, und danach Kenny Loggins mit Footloose.

Ja, jetzt muss ich mich doch kurz einschlagen oder einhaken. Das Elfmeter wurde zurückgenommen. Also es gab jetzt doch kein Elfmeter. Und der SC Paderborn 07 gegen Sportclub Freiburg. Ja, der Freiburg hat das 0:1 aus Sicht des Gastes geschossen in der 26. Minute durch M. Eggenstein. Ja, und gleich haben wir hier nochmal ein Tor, und zwar für den Bayer 04 Leverkusen 2:0 gegen den ersten FC Union. Also ihr merkt, heute rappelt's in der Kiste, kann man da wirklich schon sagen. Ich freue mich und ja, ihr merkt auch, ich bin ein bisschen aus der Übung, aber es macht richtig Spaß. Hier möchte ich auch direkt mal noch meine Teamkollegen grüßen, die liebe Franzi, den lieben Klaus und natürlich den lieben Marco. Ich wünsche euch auch einen schönen Samstag und würde sagen, wir hören jetzt einfach mal noch mal ein bisschen in die Musik rein und schauen, was sich dann ergibt. Okay.

Ja, der Anschlusstreffer für Elversberg durch Mokwa in der 29. Minute. Ich habe ja gesagt, Elversberg kämpft sich da wirklich ins Spiel und versucht da wirklich sich keine Blöße zu geben und so richtig Gas zu geben. Ja, eigentlich auch, wenn man ehrlich ist, ein bisschen ein geschenktes Tor von Mönchengladbach. Aber nichtsdestotrotz wohl verdient für die Elversberger. Ja, wie sieht's allgemein aus? CSG Hoffenheim gegen Borussia Dortmund 0:0. Bayer Leverkusen 2:0 gegen den 1. FC Union Berlin. Borussia Mönchengladbach 1:1 gegen den SV Elversberg. SV Werder Bremen 1:0 gegen den RB Leipzig. Und SC Paderborn 0:1 gegen Sportclub Freiburg. Ja, heute Abend spielen natürlich für euch noch um 18.30 Uhr der FC Schalke 04 gegen den FC Bayern München. Ja, München zu Gast bei Schalke. Und morgen habt ihr dann noch um 15.30 Uhr Hamburger SV gegen den 1. FCV Mainz 05 bei Hamburg zu Gast. Und um 17.30 Uhr Eintracht Frankfurt gegen den FC Augsburg. Augsburg in Frankfurt ebenfalls zu Gast. Man darf wirklich gespannt sein. Irgendwie hat es so ein Prickeln dieses Mal in dieser Saison in der ersten Bundesliga. Und ich würde sagen, wir spielen Phil Collins mit You Can't Hurry Love und danach ABBA mit Gimme, Gimme, Gimme.

Also eigentlich hat sich jetzt gar nicht viel getan. Ein bisschen hin, ein bisschen her, ein bisschen rauf und ein bisschen runter. So wie es halt beim Fußball typisch ist. Ja, wir haben keine Änderung der Stände, aber es wird richtig gekämpft, gefightet. Ja, hin und her habe ich ja schon bereits gesagt. Ja, ich würde sagen, wir haben jetzt noch ungefähr 5 Minuten reine Spielzeit und da dürfen wir mal gespannt sein, was da noch alles auf uns zukommt. Ich habe coole Songs rausgesucht. Jennifer Lopez mit Let's Get Loud. Wir sind richtig laut heute am der Bundesliga. Und Cindy Lauper mit Girls Just Want to Have Fun, weil wir haben ja natürlich auch jede Menge Spaß dabei. Ja, am Anfang finde ich es immer ein bisschen, ja, wie soll ich sagen, hart, so die ersten Spieltage, weil man da halt noch nicht so wirklich eine Tendenz sieht und halt auch noch ein bisschen hin und her geht. Ich finde es dann immer interessanter so ab Spieltag 10, 11, weil da kann man dann schon wieder ein bisschen mehr dazu sagen und die Druckpunkte auch ein bisschen besser festlegen. Mein Name ist Sascha Mario Kasner aus dem Sendestudio in Weißenhorn aus dem Schwaberländli, genau gesagt aus dem Illertal. Genau, wenn ihr möchtet, schreibt mich doch mal an über Facebook, Sascha Mario Kasner oder eben das Runde muss ins Eckige, haben wir da ja auch als Seite. Musik.

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1: Ja, und da gab's wieder ein Tor und das wohl verdient. Und zwar der TSG Hoffenheim gegen Borussia Dortmund 1:0 zu Haus. Zu Hause in der 45. Minute in der SNP Arena. Ja, und dann kann ich gleich nochmal ein zweites Tor nennen. Und zwar direkt 2:1 gegen Elversberg, der Borussia Mönchengladbach. Gleich noch nachgeschossen in der 44. Minute durch eben wieder Bolin, der ja schon in der 29. Minute sein erstes Tor geschossen hat. Also es gehen jetzt die letzten Sekunden der einminütigen Nachspielzeit. Man darf gespannt sein. Ja.

So, überall ist jetzt erstmal Halbzeit angesagt und ja, es hat sich einiges getan. Ich würde sagen, wir spielen jetzt noch Summer mit Hot Stuff und danach komme ich mit den aktuellen Sachen und Informationen aus der ersten Halbzeit.

Ja, es ging richtig zur Sache in der ersten Halbzeit. Man kann es wirklich nur so sagen. Wenn ich jetzt einfach mal so reinschaue in die Begegnung Hoffenheim und Borussia Dortmund, da muss ich einfach sagen, 245 Pässe für Hoffenheim und 236 Pässe für den BVB. Also das sieht man dann schon wirklich so kleine Abweichungen. Wobei ich sagen muss, die Passeffizienz ist wirklich sehr, sehr ähnlich oder fast schon gleich. Ja, die beste Pässe hintereinander durch Oliver Baumann auf der Hoffenheim-Seite. Ja, und den Maximilian Bayer war eben auch der beste auf Zeiten des BVBs. Ja, Schüsse viermal neben das Tor, ebenfalls von Hoffenheim, und einmal auf das Tor und zweimal neben das Tor durch unseren lieben BVB. Ja, und was will man noch mehr dazu sagen? Man sieht eigentlich heute schon wirklich so eine grobe, so eine grobe Vorausschau, wie die zweite Halbzeit laufen wird. Weil die erste Halbzeit TSG Hoffenheim 1:0 gegen Borussia Dortmund, Bayern 0:4 Leverkusen 2:0 gegen den ersten FC Union Berlin, Borussia Mönchengladbach 2:1 gegen den SV Elversberg. Also das ist wirklich Wahnsinn, was sich da getan hat in der ersten Halbzeit. Der SV Werder Bremen 1:0 gegen den RB Leipzig, PSC Paderborn 0:7, 0:1 für die Gäste vom Sportclub Freiburg. Ja, man kann eigentlich gar nicht wirklich mehr dazu sagen. Ich habe jetzt schon bestimmt 10-mal gesagt, durch wen die Tore gefallen sind. Und deswegen würde ich sagen, hören wir jetzt einfach mal ein bisschen Musik, um die Pause zu genießen und vielleicht auch einfach mal auszutreten oder mal ein bisschen runterzufahren. Gloria Gaynor mit I Will Survive und Whitney Houston mit I Wanna Dance With Somebody sind ja auch wirklich musikalische Größen, die dann auch genau zu unserer ersten Bundesliga passen. Und ich würde sagen, ich schiebe noch einen dritten hinterher, und zwar Chaka Khan mit I'm Every Woman. Ebenfalls eine Mega-Stimme und eine Mega-Größe.

So, die ersten Spiele haben wieder begonnen. Da kann man auch wirklich nichts dazu sagen. Es wird einiges mehr Druck geben, gehe ich ganz schwer davon aus. Das einzige Spiel, was noch nicht begonnen hat, ist das Spiel des SV Werder Bremen gegen den RB Leipzig. Der Rest hat bereits begonnen. Ja, und man darf gespannt sein. Ja, das erste Tor ist auch bereits gefallen. Genau, das erste Tor, ist für Leverkusen gefallen. 3:0. Für Leverkusen in Leverkusen gegen Aston FC Union Berlin. Also es ist wirklich ein interessantes Spiel und mal schauen, ob das ein Debakel für Union Berlin wird. Ja, man darf mal echt gespannt sein. Ich würde sagen, Chaka Khan mit I'm Every Woman und Mike Jackson mit Black or White und ihr hört mich dann gleich noch. Mein Name ist Sascha Mario Kassner, hier red's richtig ab. Das ist das Runde muss ins Eckige mit der ersten Bundesliga und dem zweiten Spieltag.

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1: Ja, jetzt sind doch tatsächlich zwei Tore gefallen. Einmal das 2:0 gegen TSG Hoffenheim gegen Borussia Dortmund in der 54. Minute durch Lemperle. Ein mega cooles Tor, muss man sagen. Und das zweite Tor fiel für Borussia Mönchengladbach, das 3:1 gegen den SV Elversberg durch Scully in der 56. Minute. Ja, also Wahnsinn. Und es gab ein Gelb-Rot gegen Wagner in der 45. Minute plus 3. Das habe ich vorher euch noch unterschlagen, also in der dritten Nachspielminute. Ja, man darf mal ganz gespannt sein, wie die zweite Halbzeit jetzt so weitergeht. Es wird wirklich gekämpft. Ja, mich wundert ein bisschen, dass Borussia Dortmund heute sich so ruhig verhält, sage ich mal, und eben mit dem 0:2 gegen Hoffenheim in Hoffenheim oder zu Gast bei Hoffenheim so, ja, ruhig sich verhält. Ja, Bayer Leverkusen 3:0 gegen den 1. FC Union Berlin. Borussia Mönchengladbach 3:1 gegen SV Elversberg. SV Werder Bremen 1:0 gegen RB Leipzig und SC Paderborn 0:1 gegen den Sportclub Freiburg. Man darf mal weiter gespannt sein. Wir hören weiter rein in die Musik, ja, und schauen mal einfach, was sich noch ergibt. The Proclaimers mit I'm Gonna Be und danach The Pointer Sisters mit I'm So Excited. Auch wirklich Songs, die, ja, stehen für Sport und Musik.

So, ja, es gab ein Tor, habe ich ja vorhin schon gespielt, aber bis zum Ende des Songs dauert mir das ehrlich gesagt zu lang. TSG Hoffenheim gegen Borussia Dortmund 2:1. Ja, das Tor für die BVB, geschossen durch Gourasi in der 61. Minute. Also man merkt doch, es wird ziemlich gefeitet, es waren die Freiräume genutzt. Ja, und ich würde sagen, wirklich eine richtig reife Leistung. Ja, ein weiteres Tor in Leverkusen gegen den ersten FC Union Berlin. 4:0 für Leverkusen durch Maza in der 66. Minute. Habe ich mir gedacht, kann man ja eigentlich gleich mit reinnehmen.

Ja, jetzt direkt im Anschluss waren gleich zwei Tore. Einmal ein Tor und zwar ein weiterer Anschlusstreffer für den SV Elversberg durch Grattenmacher in der 66. Minute. Ja, ist echt mega jetzt. 3:2 Mönchengladbach gegen den SV Elversberg. Ja, sie fighten, sie wollen es nicht auf sich beruhen lassen. Und zwischen den TSG Hoffenheim und Borussia Dortmund fiel der Ausgleichstreffer ebenfalls in der 66. Spielminute durch den Spieler Silva, auch eine mega Leistung. Also ich habe dann vorher doch schon ein bisschen zu früh geschrien, wo, was, wie und warum, was ist da los? Ja, schauen wir mal einfach mal weiter. Ja, steht 2:2, TSG Hoffenheim gegen Borussia Dortmund, Bayer 04 Leverkusen führt mit 4:0 gegen den ersten FC Union Berlin, Borussia Mönchengladbach 3:2 gegen den SV Elversberg. Da kann ich mir vorstellen, da ist noch nicht alle Tage Abend, da könnte durchaus noch ein Gleichstand, vielleicht sogar eine Führung kommen. SV Werder Bremen 1:0 gegen den RB Leipzig, SC Paderborn 07 0:1 gegen den Sportclub. Ja, Freiburg. Ja, Freiburg habe ich eigentlich schon ein 0:2, eigentlich, wenn ich ehrlich bin, zugetraut. Genauso auch mein kleiner Tipp für den SV Werder Bremen 2:0 gegen RB Leipzig hatte ich eigentlich schon auch getippt. Aber schauen wir einfach noch, was sich da jetzt ergibt. Anastasia mit I'm Quota Love und zwar die Radio Edition und It's Raining Man, The Weathers Girls. Aber falls sich was tut, hören wir uns natürlich zwischendrin.

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1: Ja, es ist ein Tor gefallen. Das lassen wir ja immer so schön verkünden. Ich hab's verschrien. SV Werder Bremen 2:0 gegen den RB Leipzig. Da haben sie wirklich ein bisschen geschlafen, wenn man das so sagen darf. Das Tor in der 68. Minute durch Füllkrug. Also wirklich ein sehr interessantes Spiel. Aber ich habe es ja kurz zuvor gesagt, schauen wir mal, dass ich eben die folgende Prognose habe. Und das als Fußball-Legastheniker ja eigentlich. Jetzt aber nichtsdestotrotz weiter mit den Weather Girls.

Ja, jetzt hat sich eigentlich noch nicht wirklich viel getan, außer hier ein Hin- und Hergerenne. Ja, wir haben immer noch TSG Hoffenheim 2:2 gegen Borussia Dortmund, Bayern 04 Leverkusen 4:0 gegen den 1. FC Union Berlin. Ja, Borussia Mönchengladbach 3:2 gegen den SV Elversberg. Da könnte schon durchaus noch ein Törchen oder zwei fallen. SV Werder Bremen 2:0 gegen den RB Leipzig. Mal schauen, ob Leipzig doch noch die letzten 15 Minuten ins Spiel findet. Der SC Paderborn 07 0:1 gegen Sportclub Freiburg. Da ist eigentlich heute recht still. Aber wir machen nichtsdestotrotz schöne Musik. Robbie Williams mit Let Me Entertain You. Ja, lasst mich euch auch unterhalten. Und Bon Jovi mit Living on a Prayer.

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Ja, es gab, wie ich schon vorher gesagt habe, das 3:3 für Elversberg bei Mönchengladbach zu Gast. Ja, das Tor in der 80. Minute, geschossen durch Keidel. Also irgendwie habe ich doch irgendwie gewisse vorherseherische Fähigkeiten. Und kann gleich noch verkünden, ein weiteres Tor für Bremen. Wie ich gesagt habe, 3:0 für den SV Werder Bremen gegen den RB Leipzig. Was ist denn da los? Was ist denn da los heute? Geschossen in der 80. Minute durch Grüll. Also wirklich interessant. Also, ich glaube, ich muss doch mal Lotto spielen. Jetzt habe ich für euch noch vollends, wie gesagt, Living on a Prayer von Bon Jovi und danach Lou Bega mit Mambo Number 5. Und ich würde sagen, wir schieben gleich noch eine dritte Nummer hinterher, aber mit Mamma Mia, passend zu dem Verlauf heute.

Ja, in Hoffenheim gab es ein weiteres Tor, und zwar ein Eigentor von Haidari in der 87. Minute. Das heißt, damit geht Borussia Dortmund in Hoffenheim mit 3:2 in Führung. Das ist ein Wahnsinn, was da heute abgeht. Echt Wahnsinn. Aber man darf noch warten, wie es weitergeht. Noch ist ja noch ein bisschen Zeit nach hinten, 2-3 Minuten reguläre Spielzeit. Und dann schauen wir mal, darf man gespannt sein, was die Nachspielzeit oder wie groß die Nachspielzeit oder wie lang die Nachspielzeit wirklich dann ausfällt.

Ja, es hat sich jetzt eigentlich momentan nicht viel getan. Ich wollte euch einfach mal die Zwischenstände mal wieder aktuell sagen. TSG Hoffenheim 2:3 gegen Borussia Dortmund. Bayer Leverkusen 4:0 gegen den ersten FC Union Berlin. Borussia Mönchengladbach 3:3 gegen den SV Elversberg. Mal schauen, vielleicht wird es ja sogar noch ein Gewinn für Elversberg. Mal schauen. SV Werder Bremen gegen 3:0 gegen RB Leipzig und der SC Paderborn 0:1 gegen Sportclub Freiburg. Ja, wir haben noch eine Minute bei den meisten, beim Paderborn 0:7 sind sogar 4 Minuten Nachspielzeit. Ein Spiel ist beendet. Bayern 0:4 Leverkusen gewinnt 4:0 gegen den ersten FC Union Berlin. Herzlichen Glückwunsch aus dem Sendestudio in Weißenhorn.

Ja, und Elversberg führt, obwohl wir wirklich hinten dran waren mit 3 zu 1 für Elversberg vorhin hinten dran. Jetzt Elversberg in Führung gegen Mönchengladbach 3 zu 4 aus Sicht von Gladbach, SV Elversberg. Torschütze Krattenmacher, der eben auch schon in der 66. Minute sein erstes Tor geschossen hat. Das Tor fiel 2 Minuten in der Nachspielzeit. Also Wahnsinn. Irgendwie bin ich da ein Glückself heute. Ich habe vorher noch gesagt, vielleicht wirklich noch ein Sieg für Elversberg. Wahnsinn, Wahnsinn. Hier geht's wirklich zur Sache. Ja, das zweite Spiel bereits beendet. SC Paderborn 07, 0:1 gegen Sportclub Freiburg. Herzlichen Glückwunsch an Freiburg natürlich von dieser Stelle. Ja, schauen wir mal. Wir haben noch eine Nachspielzeit von 4 Minuten, ebenfalls nochmal 4 Minuten und 2 Minuten. Man darf wirklich gespannt sein. Und dann mache ich so eine kleine Zusammenfassung.

Ja, und wieder ein Tor gefallen in der letzten Minute der Nachspielzeit für RB Leipzig, ein Anschlusstreffer. Jetzt 3:1 für SV Werder Bremen. Ja, in der 95. Minute durch Erbaku. Ja, eine mega, mega Ergebnisse-Sammlung haben wir heute hier, sag ich mal, vorliegen. Der TSG Hoffenheim 2:3 gegen Borussia Dortmund. Echt Wahnsinn, auch abgeschlossenes Spiel jetzt. In der 45. Minute das erste Tor für Hoffenheim durch Abdullah, dann Lemperle in der 54. Minute das 2:0 und dann kamen direkt die drei Anschlusstreffer des BVB in der 61. Minute durch Gulrasi, in der 66. Minute durch Silva und 86. Minute das Eigentor von Haidar. Also wirklich Wahnsinn, was sich da noch doch in der zweiten Halbzeit getan hat. Alle Spiele sind jetzt beendet. Bayern 0-4 Leverkusen, 4:0 gegen den ersten FC Union Berlin. Das erste Tor bereits schon in der ersten Minute gefallen durch Fernandes, in der 28. Minute durch Medina und 48. Minute direkt in der zweiten Halbzeit dann durch Schick und 66. Minute kam dann das 4:0 durch Massa. Also es ist wirklich heute eine wahnsinnige, ja, ein wahnsinniger zweiter Spieltag gewesen. In Mönchengladbach bei der Borussia 3:4 siegte Elversberg das zweite Mal, beziehungsweise der erste Spieltag bereits gewonnen. Und jetzt der zweite Spieltag auch ebenfalls gewonnen. Die Elversberger, Wahnsinn. Ja, das erste Tor fiel eben für Bolin in der 11. Minute. Also hat auch schon recht früh angefangen für Mönchengladbach. Dann Elversberg hat den Anschlusstreffer erzielt in der 29. Minute durch Mokwa. In der 44. Minute Bolin wieder der nächste Treffer, um eben in Führung zu gehen. Dann gab es für den, sagen wir mal, Trainer Wagner in der 48. Minute, also in der Nachspielzeit der ersten Halbzeit, dann das Gelb-Rot und er musste dann den Bereich des Spielfeldes verlassen. In der 56. Minute traf Scully für Mönchengladbach und dann ging es eigentlich Schlag auf Schlag. 66. Minute, Kattenmacher machte das Tor für Elversberg, in der 80. Minute Keidel und in der 90. bzw. in der zweiten Minute Nachspielzeit geschoss dann das 4:3 Grattenmacher. Also ein richtiger Krimi heute auch wieder an dem zweiten Spieltag. Dann schauen wir zum SV Werder Bremen, 3:1 gegen den RB Leipzig. Ja, ein Tor konnte dann doch noch erzielt werden. Ja, es ging los in der 4. Minute mit Dinkji, der das Tor schoss. Dann 68. Minute, also in der zweiten Halbzeit, Füllkrug. Und dann in der 80. Minute Grühl für den Werder Bremen. Und der Anschlusstreffer, beziehungsweise ein Trefferchen fürs Gute durch Baku in der 90. Minute plus 5, also in der 5. Nachspielzeit oder Minute. Ja, dann schauen wir weiter und zum letzten Spiel, dem 5. Spiel, den SC Paderborn 07. 0:1 gegen Sportclub Freiburg aus Sicht der Paderborner. Ja, das Tor wurde geschossen in der 26. Minute durch Eggestein. Also man kann wirklich gespannt sein, wie dann der dritte Spieltag nächste Woche wird. Ja, ich würde sagen, wir machen hauptsächlich jetzt noch ein bisschen Musik, um runterzukommen, um uns eben zu erfreuen an dem Spieltag. Nächste Woche der dritte Spieltag, da führt euch dann der liebe Marco durch das Programm mit toller Musik und tollen Einstellungen natürlich. Und mega, mega Informationen. Jetzt würde ich sagen, Queen, Don't Stop Me Now und Share mit Stronger Enough. Und dann hören wir uns doch gleich wieder. Und dann sind wir schon ganz schön am Ende unseres Das Runde muss ins Eckige. Mein Name ist Sascha Mario Kassen aus dem Sendestudio in Weißenhorn aus dem Illertal. Genau, aus dem Schwabeländle. Ja, noch vielleicht kurz zur Sache. 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Das sind tolle Moderatoren, mega, mega mäßige Sachen. 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
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Und 15 bis 18 Uhr sind wir natürlich wieder da. Der Wachermacher ist momentan ausgesetzt für auf unbestimmte Zeit. Liebe Grüße und Genesungswünsche an unseren lieben Andreas Hoffmann. Genau, und jetzt ab durch die Mitte mit Queen, Don't Stop Me Now. Und danach Cher mit Strong Enough.

Ja, ich finde, man darf wirklich gespannt sein, wie dieses Jahr oder diese Saison verläuft. Irgendwie schon sehr spontane Tore fallen, sehr interessante Begegnungen bisher auch waren und Ergebnisse vor allem. Also ich muss wirklich sagen, ich bin begeistert, wie sich das jetzt so einspielt. Auch wenn man mal im Hinblick auf die Bundesliga, zweite Bundesliga schaut, da hat sich ja auch einiges getan und ist auch sehr, sehr interessant, auch wenn man auf das Spiel Hannover zurückschaut und so. Also muss ich wirklich sagen, ich habe für euch jetzt dabei Aha, Take On Me und ich würde sagen Eurythmics und Annie Lennox mit Dave Stewart, Sweet Dreams. Und dann sind wir auch schon fast am Ende, dann komme ich nochmal zur Verabschiedung. Ja, und hat euch das Runde muss ins Eckige gefallen, freue ich mich natürlich auch mal über positives Feedback. 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

So, ihr Lieben, es ist Zeit für mich, Tschüss zu sagen. Es war eine Ehre für mich, für euch heute da zu sein, mit euch den Spaß zu haben und den zweiten Tag der Bundesliga 26-27 zu versüßen, zu analysieren und einfach einen schönen Tag zu haben. Ich habe für euch jetzt noch Roxette mit The Look und danach Wamp mit Wake Me Up Before You Go Go. Genau, und ich wünsche euch noch einen wunderschönen Tag. Bleibt uns gewogen. Das Runde muss ins eckige Team mit Franzi, Klaus, Marco und mir natürlich. Wir freuen uns, wenn ihr einschaltet, wenn ihr uns unterstützt und natürlich auch eure Teams unterstützt. Ab durch die Mitte. Viel Spaß. Bis dann. Passt auf euch auf. Bleibt gesund. Bye, bye. Ciao, ciao. Bussi, bussi.

wunderschönen guten Dienstagabend. Oder falls es jetzt Samstag ist, hört ihr die Wiederholung. 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

Wie ihr dem Intro schon entnehmen könnt, wird das heute sehr rockig werden. Was heute Abend alles so kommt, lasst euch überraschen. Erstmal einen wunderschönen guten Abend aus dem hohen Norden, aus der Nähe von Hamburg, aus Winsen an der Luhe, sagt der Heiko. Stellvertretend für alle, sei gegrüßt. Das Illertal. Die Franken. Die Thüringer. Schöne Grüße Richtung Göttingen, Richtung Frankfurt. Was haben wir noch in meiner Nachbarschaft hier? Schöne Grüße hier nach Winsen, nach Cuxhaven, nach Dithmarschen, nach Stralsund und wo ihr heute Abend nicht alle sitzt. Berlin habe ich noch vergessen, ganz genau. Das Intro ballert natürlich gleich richtig rein. Das ist Musik von Manowar. Ballad of the Kings.

0: Was gibt's dazu noch zu sagen? Die nächsten zwei Stunden gibt es Musik von zum Beispiel Bon Jovi, von Queen, Bad Religion, Guns N' Roses. Sogar Van Halen ist dabei, ganz genau. Doch bis dahin haben wir noch 117 Minuten Zeit. Was gibt's noch so zu sagen? Was ist die Woche passiert? Eigentlich gar nichts. Jeweils nicht, was nennenswert ist. Wir starten gleich durch mit einer Scheibe aus dem Jahre 2003. Nein, das kann nicht sein. Ist das tatsächlich erst 2003 erschienen? Ich dachte wohl schon viel früher. Ganz egal, wir starten durch. Wir machen jetzt Musik von den White Stripes.
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0: Wenn ich sage 2003, ich bin mir nicht sicher, steht hier aber so Seven Nation Army. Wie eben schon gesagt, das sind die White Stripes.

0: Seven Nation Army, The White Stripes. Und ich habe gerade tatsächlich aus dem Backend die Information bekommen, das Ding ist aus dem Jahre 2003. Also stimmt meine Informationen, erschienen am 13. Mai 2003. Gut, Verbrauchertipps kommen jetzt und dann geht's ein bisschen zu Anfang ruhiger weiter. Dann kommt Musik von Linkin Park.
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0: Aus dem Jahre 2012, Burn It Down, Musik aus Amerika, Musik von Linkin Park. Erschien am 16. April 2012 und das war eine Vorab-Single ihres fünften Albums, Living Things.

Also irgendwie war ich der Meinung, eben die Instrumentalstelle wäre länger gewesen. Okay, bin ich des Besseren belehrt worden, war doch kürzer, als ich gedacht habe. 1991, Nevermind, das Album, Musik von Nirvana, Teen Spirit. Und wir bleiben in Amerika. Slippery When Wet heißt das Album, 1986 erschienen. Das ist Musik von Mr. John Bon Jovi und Band. Shut to the Heart, You Give Love a Bad Name.

zu der Scheibe braucht man eigentlich nicht irgendwas groß sagen. Kultrock aus dem Jahre 86. You Give Love a Bad Name. Die nächsten zwei Scheiben kommen aus dem Jahre 1991. Die erste ist von Queen, nennt sich Headlong, und die zweite ist von Metallica. Headlong, so hieß auch das Album. Ab geht's, hier ist Queen!

Musik von Queen und die legendäre, unvergessene Stimme von Freddie Mercury. Geschrieben von Brian May. Aus dem Album Innuendo. Und wenn mich mein altes Gedächtnis nicht wirklich schon wieder foppt, ist das Ding auch in dem Film Der stählerne Adler mit im Soundtrack drin gewesen. Mhm. Schauen wir mal ab. Warten wir mal ab. 1991, Scheibe 2. Hier ist Metallica. Aus demselben gleichnamigen Album Metallica, auch The Black Album genannt.

Herrn der Sandman-Symbole steht es dafür, natürlich Kindern Sand in die Augen zu streuen, damit sie einschlafen. Das mache ich heute Abend nicht bei euch. Ihr sollt noch mindestens bis 22 Uhr wach bleiben, denn auch danach geht das Programm noch weiter. Also wie gesagt, 1991, Metallica.

Von 91 springen wir ins Jahr 96. Weiter geht das hier mit Musik von Bad Religion. Wenn er da mal kommt, aber egal, The Punk Rock Song. Sollte auch jedem irgendwo bekannt sein, der Rock und Metal schon mal gehört hat.

the Grey Race heißt das Album, 1996 erschienen, Bad Religion. This is just a punk rock song. Genau so heißt das Ding. This is not a punk rock song. Und man mag mich jetzt schlagen oder nicht, aber ich habe sogar noch einen 60er eingepackt und damit schöne Grüße in die Geriatrie. Die Klänge sollte auch jeder kennen. 1965 war das, glaube ich. Das sind die Rolling Stones. Hier ist Satisfaction.

0: Das ist der erste Titel von den Rolling Stones, der überhaupt in den USA aufgenommen worden ist. I can't get no satisfaction. Ich bekomme keine Befriedigung. Ja, da leben einige Leute wirklich jeden Tag nach. Wie gesagt, ich glaube aus dem Jahre 1965 ist das. Ich habe aber wirklich nicht genau nachgeschaut. Aber ich will ja meine Hörer nicht belügen hier. Ich werde es nachholen, definitiv. Und bevor die Defibrillatoren wieder heiß laufen, gibt es jetzt ein bisschen Werbung. Und dann fahren wir das Ganze mal ein bisschen runter. Bleiben in der Rockgeschichte, aber machen das Ganze ein bisschen geschmeidiger.
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0: Das ist Musik aus dem Jahre 2000. Mother Earth heißt das Album, was dort erschienen ist. Und ich sehe gerade, bei mir läuft tatsächlich Werbung im Player. Sehr schön. Ganz egal, es ist Musik. Hier ist Wisdom Temptation.

Platz 1 in den Niederlanden und Belgien. Allerdings erst im Jahre 2002 kam damit der richtige Durchbruch. Rhythm Temptation. Das ist Eis.

Wer es kennt, genießt es. Within Temptation. Ice Queen heißt der Titel, war damals ganz, ganz hoch auch in den Charts vorhanden. Und ich sag mal, 17 Jahre vorher kam genau diese Scheibe hier aus Amerika. Musik aus dem Jahr 1983. Genau, zwei Gitarren, lange Bärte. Das ist Musik von ZZ Top. Give me all your lovin'.

Wie hoch das Ding hier bei uns in Deutschland platziert war, weiß ich ehrlich gesagt gar nicht. Aber wir bleiben in fast Großbritannien. Nein, wir gehen rüber aus dem gleichen Jahr 1983, aber nach Irland. Musik von U2. Der erste Track aus

Sunday Bloody Sunday, die dritte Single-Auskopplung aus ihrem am 21. März 83 erschienenen Album. War. Das ist Musik von U2 aus Irland. Und auch das Ding hat sich schon zu einer richtigen rockigen Kultscheibe entwickelt. Was soll ich sagen? Das war 83. Wir machen Sprung nach vorne. Wir gehen ins Jahre 87. Appetite for Destruction heißt das Album, was von dieser Band in dem Jahr erschienen ist. Von wem rede ich ganz genau? Das ist Musik von Guns N' Roses. Sechs Minuten 26 lang. Hier ist Paradise City.

DNR, Guns N' Roses. Paradise City aus dem Jahre 1987. Und die nächste Scheibe ist erschienen am 26. Juli 1980. Das Datum kommt mir irgendwie bekannt vor. Ach ja, genau, das ist Geburtstag. Ob das ein böses Omen war? Ich glaube nicht.

erschienen auf dem Album Back in Black. Musik aus Australien. The Hell's Bells are ringing, die Höllenglocken läuten. Nach dem Ton von Bon Scott war das die erste Scheibe, die Brian Johnson gesungen hat. Und wenn ich noch die Brüder Young erwähne, glaube ich, weiß jeder, von welcher Band ich rede, der diese Klänge nicht kennt. Genau, das ist Musik aus Australien. Das ist echt.

Die letzte Scheibe vor der zweiten Stunde, AC/DC aus Australien, Hell's Bells. Ob die Höllenglocken auch in der zweiten Stunde weitergehen, lasst euch einfach überraschen. Aus dem hohen Norden, aus der Nähe von Hamburg, sagt einen wunderschönen guten Abend an alle, die neu zugeschaltet haben. Der Heiko. Music Just for Fun, die Rock Edition am heutigen Abend. Dienstag ist es live, ist es jetzt Samstag, hört ihr die Wiederholung.

0: Rockmusik aus Großbritannien vom Allerfeinsten, die Sisters of Mercy. Aus dem Jahre 1990, The Temple of Love. Was war noch populär von denen? Ganz klar, The Temple of Love. Das ist More, Entschuldigung, ich habe mich versprochen. The Temple of Love. Und dann haben wir noch The Corrosion, genau, die Korrosion haben wir auch, ganz bekanntes Stück. Und damit sage ich herzlich willkommen in der zweiten Stunde Music Just for Fun am heutigen Abend in der Rock Edition heute Abend mal. Genau, weiter geht es kurz nach 9 oder kurz nach 7, je nachdem, ob es die Wiederholung ist oder live mit der Werbung. Und danach geht es nahtlos weiter, genau, mit Musik aus Spanien.
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0: Ebenfalls aus dem Jahre 1990.

Platz 25 hoch hier in Deutschland, haben sie es in den Charts geschafft. Heros de Silencio aus Spanien. Wer kennt es nicht? Entre dos

Entre dos Tierras, zwischen zwei Welten, Musik aus Spanien von Heros del Silencio. Wir gehen ein paar Jahre zurück, genau 4 Jahre, und gehen nach Amerika. Und ich glaube, auch dieses Lied kennt jeder vom Hören. Er ist leider schon verstorben, weit nicht mehr unter uns. Musik von Eddie Van Halen. Why can't this be love?

Ausgespielt bis zum bitteren Ende. Edward Lodewijk van Halen, 26. Januar 1955 in Amsterdam in den Niederlanden geboren und am 6. Oktober 2020 in Santa Monica in Kalifornien dahingeschieden. Kultscheibe auf jeden Fall aus dem Jahre 86 und wir machen einen kleinen Ausflug in das Jahr 1975 mit Musik aus Großbritannien. A Night at the Opera heißt das Album von dieser Band, bekannten Band mit dieser unvergesslichen Stimme, die ich auch in der ersten Stunde schon gespielt habe. Und mit der Scheibe gehen schöne Grüße ins Backend nach Cuxhaven. Das ist Musik von Queen. Hier ist The Bohemian Rhapsody.

Musik aus dem Jahre 1975 von Queen. Geschrieben von Freddie Mercury himself. Und das Ding hat sich tatsächlich über 5 Millionen Mal verkauft. Und ja, Wayne's World, sage ich da nur zu, wer den Film kennt. Ne? Weiter geht's, bevor ihr mir hier ganz vom Hocker fallt. Machen wir weiter. Musik aus den USA. 1979.

In der zweiten Jahreshälfte in vielen Ländern Platz 1 in den Hitparaden und in den Top 10 auf jeden Fall vertreten. Genau, schwarz-weiß geschminkt. Jeder kennt die Bilder, das ist Musik von Kiss. I was made for loving you. Und von 79 springen wir hoch nach 86. Wir bleiben in den USA, wir bleiben in Amerika. Am 18. August 1986 ist das Ding erschienen. In der ersten Stunde hatten wir ihn schon mal. Und jetzt in der zweiten schon wieder. Komisch aber auch. 130 Millionen Alben hat er verkauft, mindestens. Kommt aus New Jersey. Nennt sich Bon Jovi. Hier ist Living on a Prayer.

Tja, wie es mir glaubt oder nicht, aber mit solcher Musik bin ich aufgewachsen. Das war meine Schulzeit. Ich weiß, so alt wird kein Schwein, die werden vorher, naja, egal. Bon Jovi, Living on a Prayer. Und mit der nächsten Scheibe gingen mal ganz, ganz liebe Grüße raus nach Berlin und nach Ansbach. Und ja, was das ist, genau, 2 Jahre vorher kam das auf den Markt, 1984. Wer die ersten Klänge hört, wer aus dieser Zeit kommt, wird hundertprozentig wissen, was das ist. Noddy Holder hat das Ding gesungen. Jim Lea hat es geschrieben und John Pointer oder Panther hat es produziert. Ich glaube, Platz 7 war es in den USA und Platz 20 war es hier bei uns in Deutschland. Von was rede ich? Von wem rede ich ganz genau? Ich rede von Slade.

Ja, ich lese gerade, sie fummeln, trinken oder tun sonst was. Genau in der Reihenfolge, ja. Ich bin für oder. Music Just for Fun, Rock Edition, das Ganze live am Dienstagabend oder am Samstagabend in der Wiederholung.

gute Laune Musik von Slade aus dem Jahre 1984. Run, Run Away. Es sind viele, viele, viele Tracks dabei, die in der ersten Stunde oder Gruppen, die in der ersten Stunde dabei waren. Und die haben so viele geile Dinger, dass ich sie in die zweite Stunde auch noch mit hab reinnehmen müssen. Genau wie die Scheibe hier. The Razor's Edge heißt das Album aus dem Jahre 1990. Nochmal Musik aus Australien. Nochmal Musik von AC/DC. Letzte halbe Stunde ist angebrochen. Hier ist Money Talks.

auch eine sehr bekannte Stimme aus dem Rock-Metier. Doro Pesch, gebürtig, soweit ich es richtig weiß, in Düsseldorf. Auch mal gesungen auf Deutsch. Mit oder ohne Manowar, egal, das Ding wurde unter anderem auch in Französisch, Spanisch und Portugiesisch übersetzt. Kultscheibe, ich finde die Stimme einfach nur geil.

Friday on My Mind aus dem Album Wild Frontier aus dem Jahre 1987. Robert William Gary Moore, am 4. April 1952 in Belfast in Nordirland geboren und am 6. Februar 2011 in Estepona in Spanien leider schon von uns gegangen. Was soll ich sagen? Weiter geht's, Friday on my mind, den Freitag behalten wir im Kopf, genau, vergesst es nicht. 18 Uhr, Sabines Wochenende, ne? Ihr wisst Bescheid, ja. So, wir müssen ein bisschen runterkommen, das ist Musik von Journey. Musik aus Amerika, das ist Don't Stop Believin'.

Lange nicht gehört. Musik von Journey aus dem Jahre 1981. Don't Stop Believin' von dem Album Escape. Und auch so eine kleine Scheibe haben wir lange nicht gehört und doch wieder erkannt. Mädels, hol die Feuerzeuge raus. Ach nee, Ansbach, hol Bier. Ich weiß, zweite Scheibe heute Abend. Musik von Slade. 6 Wochen waren sie in den Top 10 hier bei uns in Deutschland. Das ist My Oh My.

Was soll ich da noch groß zu sagen? Slade, my oh my, eine Kultscheibe vom allerfeinsten in meinen Augen. Da kann man einfach nur Erpelpelle kriegen. Ach nee, Gänsehaut heißt das hier bei uns in Deutschland. Ist halt so. Ich frage mich jetzt schon gerade mal wieder, wo ist die ganze Zeit hin? Music Just for Fun, Rock Edition heute Abend. Ich sag danke, danke, dass ihr so lange zugehört habt und den Krach ertragen habt. Entschuldigung. Ja, ich habe gehört, Leute konnten nicht schlafen, deswegen. Egal, wenn ihr die Musik zu laut macht, ist das nicht mein Problem, das ist das Problem eurer Nachbarn. Wie geht's heute Abend noch weiter? Bei mir auf Lure geht's weiter noch mit dem, Nachtexpress heute nicht. Nein, heute sind die Reste dran mit Sabine. Schaut einfach in die Sendepläne eurer Lieblingsradios. Morgen Abend gibt's kein Bergfest. Nein, das ist 4 Wochen in Pause. Donnerstagabend ab 20 Uhr aus der Geriatrie aus meiner Nachbarschaft die Retro-Chance mit dem Thomas Flegel. Freitagabend ab 18 Uhr das Wochenende mit Sabine. Samstagmorgen Moin Moin und Harald. Der Wachermacher wird wahrscheinlich ausfallen aus gesundheitlichen Gründen. Aber schaltet einfach ein, ob er da ist oder nicht. Kann noch keiner so ganz genau sagen. Montag ab 18 Uhr gibt es die Kult 80er mit Jack. 22 Uhr den Chartbreaker mit dem Sascha aus dem Illertal. Ich verwechsel das immer, verdammt. Letzte Scheibe kommt von mir natürlich heute Abend noch aus dem Jahre, wenn es stimmt, 1991. Aber ich glaube, das Ding war früher, das ist wieder ein Fake, was ich hier drinne habe. Aber was sind Jahreszahlen? Egal. Ich sag tschüss, bye-bye aus dem hohen Norden, aus der Nähe von Hamburg, aus Winsen an der Luhe verabschiedet sich der Heiko. Bis nächste Woche. Und ich verabschiede mich mit einem Track aus Amerika. Das ist nochmal Musik von Kiss. God gave rock and roll. Ich sehe da eine Kerze, ey, wir haben noch keinen Advent. Oder war ich so schlecht? Ich sag tschüss und bye-bye, bis nächste Woche. God gave us rock and roll. Tschüss und bye-bye.

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